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2: Um 3 Uhr mit Wolfgang Berger. Nach den Sturzfluten in Nepal und dem benachbarten Tibet steigt die Zahl der Opfer. Mittlerweile bestätigen die Behörden 160 Tote. Aus der Nachrichtenredaktion Christiane Rüther.
3: Es sind dramatische Bilder. Eine riesige Sturzflut schwemmt Häuser, Straßen und Brücken davon. Mehrere hundert Menschen werden noch vermisst, darunter viele Urlauber. Die Region im Norden Nepals ist ein bekanntes Trekkingziel und berühmt für ihre spektakulären Himalaya-Landschaften. Außerdem sollen sich dort zahlreiche Pilger aufgehalten haben, die auf dem Weg nach Tibet waren. Ob auch Deutsche unter den Vermissten oder Toten sind, ist derzeit unklar. Aus dem Auswärtigen Amt hieß es, das gesamte Ausmaß der Sturzflut sei aktuell schwer abzuschätzen, die Lage sehr unübersichtlich.
2: Die AfD ist in Sachsen-Anhalt 1,5 Wochen vor der Landtagswahl weiter mit Abstand stärkste Kraft. Nach einer aktuellen Umfrage von Infratestimat liegt die Partei bei 42%. Die CDU von Ministerpräsident Schulze kommt nur auf 22%. AfD-Spitzenkandidat Siegmund bekräftigte im MDR, dass er allein regieren wolle. Mit diesem Ergebnis wäre das aber nicht möglich. Schulze wollte sich wiederum nicht auf eine Koalition mit der Linkspartei festlegen, das müsste er aber für eine Regierungsbildung ohne AfD. Mit SPD und Grünen allein hat er Stand jetzt keine Mehrheit. Nach dem Bundeskabinett wollen nun die Spitzen von Union und SPD über die von der Regierung geplanten Reformen sprechen. Hauptthemen werden Rente und Pflege sein. Bundeskanzler Merz hat gerade noch mal betont, dass er die abschlagsfreie Rente nach 45 Beitragsjahren abschaffen will, trotz Widerstand auch aus den eigenen Reihen. Die drei ostdeutschen CDU-Ministerpräsidenten Schulze, Kretschmer und Vogt sowie ihre SPD-Kollegin Schwesig sind für ein Beibehalten der Rente. BR-Recherchen haben eine Sicherheitslücke in deutschen Mobilfunknetzen aufgedeckt. Es genügte ein einzelner Anruf, um an genaue Geräteinformationen von Smartphones zu kommen. Aus München, Maximilian Zierer.
4: Nach Recherchen des Bayerischen Rundfunks betraf die Sicherheitslücke die Mobilfunknetze von Telekom, Vodafone und Telefonica O2. Im Hintergrund übermittelten die Netze oftmals sensible Informationen über das Smartphone des Angerufenen an den Anrufer, darunter die E-Mail-Kennnummer oder Angaben zu Betriebssystemversion und Handymodell. In einem Test konnten BR-Reporter so an Geräteinformationen des CDU-Bundestagsabgeordneten Roderich Kiesewetter gelangen, der im Auswärtigen Ausschuss sitzt. Kiesewetter sprach im BR-Interview von einem gravierenden Einfallstor für ausländische Nachrichtendienste.
2: Das waren die Nachrichten. Das Wetter in Deutschland: tagsüber gebietsweise heiter, im Westen vermehrt Schauer und Gewitter. Höchstwerte 22 Grad an der Ostsee bis 34 Grad am Oberrhein. Am Freitag unbeständig mit Schauern und Gewittern, im Südosten länger freundlich, 20 bis 30 Grad. Am Samstag im Nordwesten Schauer und Gewitter, im Südosten freundlicher. 3.03 Uhr.
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1: Um 4 Uhr mit Wolfgang Berger. Nepal und das angrenzende Tibet melden nach der verheerenden Flutwelle 160 Tote. Hunderte Menschen werden noch vermisst. Aus Hyderabad, Lena Bodewein.
2: Vor allem Touristen, die in der Himalaya-Region im Norden von Nepal unterwegs waren, werden vermisst. Auch 100 indische Pilger auf dem Weg zu einem als heilig verehrten Berg gehören dazu. Als die Flutwelle sich durch die Täler stürzte, wurden Menschen, Autos, Häuser mitgerissen, mindestens 19 Brücken weggespült und 13 Wasserkraftwerke zerstört. Die Ursache für die Sturzflut sehen Forschende in einem Gletscherabsturz. Eine riesige Eismasse sei hunderte Meter herabgestürzt und hätte dadurch eine Lawine aus Eis und Geröll in Gang gesetzt.
1: Meta hat die Social-Media-Konkurrenz aufgerufen, ebenfalls Beschränkungen für Jugendliche einzuführen. Der Konzern erklärte, auch Snapchat, TikTok und YouTube sollten zeit- und nächtliche Zugangssperren erlassen. Das hatte Meta laut Gerichtsunterlagen in einem Vergleich mit 29 US-Bundesstaaten zugesagt, die den Konzern wegen Suchtgefahren verklagt hatten. Außerdem ergab der Vergleich, dass die Instagram- und Facebook-Mutter umgerechnet mehr als 14 Milliarden Euro zahlt. Das Geld soll an psychosoziale Projekte gehen. Nach dem Bundeskabinett wollen nun die Spitzen von Union und SPD über die von der Regierung geplanten Reformen sprechen. Hauptthemen werden Rente und Pflege sein. Bundeskanzler Merz hat gerade noch mal betont, dass er die abschlagsfreie Rente nach 45 Beitragsjahren abschaffen will, trotz Widerstand auch aus den eigenen Reihen. BR-Recherchen haben eine Sicherheitslücke in deutschen Mobilfunknetzen aufgedeckt. Es genügte ein einzelner Anruf, um an genaue Geräteinformationen von Smartphones zu kommen. Aus München, Maximilian Zierer.
3: Nach Recherchen des Bayerischen Rundfunks betraf die Sicherheitslücke die Mobilfunknetze von Telekom, Vodafone und Telefonica O2. Im Hintergrund übermittelten die Netze oftmals sensible Informationen über das Smartphone des Angerufenen an den Anrufer, darunter die E-Mail-Kennnummer oder Angaben zu Betriebssystemversion und Handymodell. In einem Test konnten BR-Reporter so an Geräteinformationen des CDU-Bundestagsabgeordneten Roderich Kiesewetter gelangen, der im Auswärtigen Ausschuss sitzt. Kiesewetter sprach im BR-Interview von einem gravierenden Einfallstor für ausländische Nachrichtendienste.
1: Die vier deutschen Clubs in der Fußball-Champions League erfahren am Abend, wer ihre Gegner sind. Im Fürstentum Monaco werden die Paarungen für Bayern München, Dortmund, Leipzig und Stuttgart ausgelost. Der erste Spieltag der Ligaphase beginnt dann Dienstag in einer Woche. Das waren die Nachrichten. Das Wetter in Deutschland tagsüber teils heiter, im Westen öfter Schauer und Gewitter, 22 Grad an der Ostsee bis 34 Grad am Oberrhein. Am Freitag unbeständig, im Südosten länger freundlich, bei 20 bis 30 Grad. Es ist 4.03 Uhr.
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1: Um 5 Uhr mit Wolfgang Berger. Nepal und das angrenzende Tibet meldet nach der verheerenden Flutwelle 160 Tote. Hunderte Menschen werden noch vermisst. Aus Hyderabad, Lena Bodewein.
2: Vor allem Touristen, die in der Himalaya-Region im Norden von Nepal unterwegs waren, werden vermisst. Auch 100 indische Pilger auf dem Weg zu einem als heilig verehrten Berg gehören dazu. Als die Flutwelle sich durch die Täler stürzte, wurden Menschen, Autos, Häuser mitgerissen, mindestens 19 Brücken weggespült und 13 Wasserkraftwerke zerstört. Die Ursache für die Sturzflut sehen Forschende in einem Gletscherabsturz. Eine riesige Eismasse sei hunderte Meter herabgestürzt und hätte dadurch eine Lawine aus Eis und Geröll in Gang gesetzt.
1: Meta hat die Social-Media-Konkurrenz aufgerufen, ebenfalls Beschränkungen für Jugendliche einzuführen. Der Konzern erklärte, auch Snapchat, TikTok und YouTube sollten zeit- und nächtliche Zugangssperren erlassen. Das hatte Meta laut Gerichtsunterlagen in einem Vergleich mit 29 US-Bundesstaaten zugesagt, die den Konzern wegen Suchtgefahren verklagt hatten. Außerdem ergab der Vergleich, dass die Instagram- und Facebook-Mutter umgerechnet mehr als 14 Milliarden Euro zahlt. Das Geld soll an psychosoziale Projekte gehen. Nach dem Bundeskabinett wollen nun die Spitzen von Union und SPD über die von der Regierung geplanten Reformen sprechen. Hauptthemen werden Rente und Pflege sein. Bundeskanzler Merz hat gerade noch mal betont, dass er die abschlagsfreie Rente nach 45 Beitragsjahren abschaffen will. Trotz Widerstand auch aus den eigenen Reihen. BR-Recherchen haben eine Sicherheitslücke in deutschen Mobilfunknetzen aufgedeckt. Es genügte ein einzelner Anruf, um an genaue Geräteinformationen von Smartphones zu kommen. Aus München, Maximilian Zierer.
3: Nach Recherchen des Bayerischen Rundfunks betraf die Sicherheitslücke die Mobilfunknetze von Telekom, Vodafone und Telefonica O2. Im Hintergrund übermittelten die Netze oftmals sensible Informationen über das Smartphone des Angerufenen an den Anrufer, darunter die E-Mail-Kennnummer oder Angaben zu Betriebssystemversion und Handymodell. In einem Test konnten BR-Reporter so an Geräteinformationen des CDU-Bundestagsabgeordneten Roderich Kiesewetter gelangen, der im Auswärtigen Ausschuss sitzt. Kiesewetter sprach im BR-Interview von einem gravierenden Einfallstor für ausländische Nachrichtendienste.
1: Die vier deutschen Clubs in der Fußball-Champions League erfahren am Abend, wer ihre Gegner sind. Im Fürstentum Monaco werden die Paarungen für Bayern München, Dortmund, Leipzig und Stuttgart ausgelost. Der erste Spieltag der Ligaphase beginnt dann Dienstag in einer Woche. Das waren die Nachrichten. Das Wetter in Deutschland: tagsüber teils heiter, im Westen öfter Schauer und Gewitter, 22 Grad an der Ostsee bis 34 Grad am Oberrhein. Am Freitag unbeständig, im Südosten länger freundlich bei 20 bis 30 Grad. Jetzt ist es 5.03 Uhr.
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1: 6 Uhr, guten Morgen, die Nachrichten des Bayerischen Rundfunks mit Gudrun Skupin. Die Übersicht. Nach Sturzflut in Nepal gibt es mehr als 160 Tote und hunderte Vermisste. BR-Recherche deckt Sicherheitslücke in Mobilfunknetzen auf. André Rankl wird offenbar neuer Eishockey-Bundestrainer. Das Wetter, meist sonnig, an den Alpen Föhn 28 bis 33 Grad. Kathmandu. Nach der verheerenden Sturzflut in Nepal nahe der Grenze zu China zeigt sich ein Bild der Zerstörung. Die Wassermassen haben laut Hilfsorganisationen ganze Dörfer ausradiert. Laut Polizei sind mindestens 160 Menschen ums Leben gekommen. Chinesische Behörden sprechen inzwischen von mehr als 550 Vermissten. Auch in Nepal werden Hunderte noch vermisst, neben Anwohnern auch mehr als 400 Touristen. Die Sturzflut im Himalaya traf nämlich auch einen Ausgangspunkt für beliebte Trekkingrouten. Die US-Erdbebenwarte USGS hatte zunächst ein Erdbeben als Ursache für das Unglück vermutet. Inzwischen erklärte sie, die gemessene seismische Aktivität der Stärke 4,4 sei auf einen Gletscherabbruch mit anschließender Eis- und Gerölllawine zurückzuführen gewesen. München. In deutschen Mobilfunknetzen gibt es nach Recherchen des BR eine bislang unbekannte Sicherheitslücke. Bei Telefonaten konnten demnach im Hintergrund sensible Informationen über das Smartphone an die Anruferseite übermittelt werden, die Cyberangriffe erleichtern können. Die Sicherheitslücke betraf den Recherchen zufolge die Mobilfunknetze von Telekom, Vodafone und Telefonica O2. Im Hintergrund lieferten die Netze oftmals sensible Daten über das Smartphone des Angerufenen an die Anrufer, darunter die IMEI-Kennnummer oder Angaben zur Betriebssystemversion und dem Handymodell. In einem Test konnten BR-Reporter so an Geräteinformationen des CDU-Bundestagsabgeordneten Roderich Kiesewetter gelangen, der im Auswärtigen Ausschuss sitzt. Kiesewetter sprach im BR-Interview von einem, so wörtlich, gravierenden Einfallstor für ausländische Nachrichtendienste. Münster. Nach der Klausur der Bundesregierung wollen ab dem Mittag die Koalitionsfraktionen den weiteren Fahrplan festlegen. In Münster beraten sie etwa über die Reform der Rentenversicherung sowie der Einkommenssteuer. Zuletzt hatte es Streit über die Steuerpläne von Finanzminister Klingbeil gegeben. Teilen der Union waren die angepeilten Entlastungen nicht genug. Die SPD dagegen setzt darauf, das Rentenpaket im Bundestag zu entschärfen, vor allem mit Blick auf das geplante Aus für die abschlagsfreie Rente nach 45 Beitragsjahren. Caen. Im Nordwesten Frankreichs ist ein 26-jähriger Mann mit einem Auto in eine Menschenmenge gerast und hat dabei nach Behördenangaben mindestens einen Menschen getötet und 10 weitere verletzt. Die Staatsanwaltschaft geht nicht von einem terroristischen Hintergrund aus. Der in Russland geborene Tatverdächtige soll sein Auto am Abend nach einer Auseinandersetzung in eine Menschenmenge vor dem Bahnhof der Stadt gesteuert haben. Auckland. Der Facebook-Mutterkonzern Meta hat die Konkurrenz aufgerufen, ebenfalls Beschränkungen für Jugendliche bei der Nutzung von sozialen Medien einzuführen. Er fordert, dass auch Snapchat, TikTok und YouTube zeitliche Limits für Jugendliche sowie nächtliche Zugangssperren erlassen. Dies hatte Meta laut Gerichtsunterlagen in einem Vergleich mit 29 US-Bundesstaaten zugesagt, die den Konzern wegen Suchtgefahren verklagt hatten. Die Beschränkungen gelten aber vorerst nur in den Vereinigten Staaten. München. Nach Medienberichten wird der frühere Nationalspieler und langjährige Kapitän der Eisbären Berlin, André Rankl, das Amt des Eishockey-Bundestrainers übernehmen. Der 40-Jährige folgt auf Harold Kreis, der nach der verkorksten Weltmeisterschaft im Mai vorzeitig gehen musste. Am Vormittag wird der neue Trainer in München vorgestellt. Das Wetter in Bayern. Viel Sonne, an den Alpen Föhn, Höchstwerte zwischen 28 und 33 Grad. In der Nacht meist klar, bei 20 bis 14 Grad. Morgen im Südosten zunächst noch länger freundlich, sonst zunehmend bewölkt, von Westen her Regen und Gewitter, dabei kühler. Am Samstag meist trocken, mit Sonne und Wolken, 21 bis 28 Grad. Es ist 6.05 Uhr. Zur Verkehrslage: A3 Passau Richtung Nürnberg. Zwischen Ickensbach und Hengersberg ein Unfall im Baustellenbereich. Soweit dieser Service.
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1: 7 Uhr, die Nachrichten des Bayerischen Rundfunks mit Gudrun Skupin. Die Übersicht. Nach Sturzflut in Nepal steigt Zahl der Toten und Vermissten. Bundesländer klagen gegen hohe Trassenpreise. Japanische Künstlerin Yayoi Kusama ist tot. Das Wetter meist sonnig, an den Alpen Föhn bis 33 Grad. Kathmandu. Nach der verheerenden Sturzflut in Nepal nahe der Grenze zu China zeigt sich ein Bild der Zerstörung. Die Wassermassen haben laut Hilfsorganisationen ganze Dörfer ausradiert. Laut Polizei sind mindestens 160 Menschen ums Leben gekommen. Die Gesamtzahl der Vermissten in Nepal und China liegt inzwischen bei mehr als 1.300. Auf beiden Seiten sind darunter auch mehr als 650 Touristen. Die Sturzflut im Himalaya traf nämlich auch einen Ausgangspunkt für beliebte Trekkingrouten. Die US-Erdbebenwarte USGS hatte zunächst ein Erdbeben als Ursache für das Unglück vermutet. Inzwischen erklärte sie, die gemessene seismische Aktivität in Stärke 4,4 sei auf einen Gletscherabbruch mit anschließender Eis- und Gerölllawine zurückzuführen gewesen. München. Im deutschen Mobilfunk gibt es nach Recherchen des BR eine bislang unbekannte Sicherheitslücke. In mehreren Handynetzen konnte bei Testanrufen die Gerätekennung des Angerufenen ausgelesen werden. Dabei handelt es sich um eine 15-stellige Seriennummer, mit der jedes Handy weltweit identifiziert werden kann. Das Bundesamt für Verfassungsschutz bewertet die Schwachstelle als sicherheitsrelevant. Denn Cyberangriffe durch ausländische Geheimdienste würden so erleichtert. Der CDU-Sicherheitsexperte Kiesewetter spricht von einem Einfallstor für ausländische Nachrichtendienste. Nach Hinweisen des BR haben Telekom, Vodafone und Telefonica technische Änderungen angekündigt. Berlin. Bundeskanzler Merz will den nächsten EU-Haushalt deutlich verkleinern. Für die Jahre 2028 bis 2034 schlägt die EU-Kommission ein Budget von knapp 1,8 Billionen Euro vor. Merz hält das für zu viel und will mehrere hundert Milliarden Euro einsparen. Dafür sucht er Verbündete und hat deshalb die Regierungschefs aus den Niederlanden, Dänemark, Österreich, Finnland und Schweden nach Berlin eingeladen. Gemeinsam wollen sie den Druck auf die EU-Kommission erhöhen. Für Deutschland als größten Beitragszahler geht es dabei um viel Geld. Die Verhandlungen dürften aber schwierig werden, denn am Ende müssen alle 27 EU-Staaten dem Haushalt zustimmen. Berlin. Die Bundesländer ziehen wegen der hohen Trassenpreise im Schienenregionalverkehr vor Gericht. Das hat die saarländische Verkehrsministerin Berg in der Rheinischen Post angekündigt. Die Klage gegen den Bund sei vorbereitet und werde nun beim Verwaltungsgericht Köln eingereicht. Bahnunternehmen müssen für die Nutzung von Regionalstrecken zahlen. Das Geld geht an zwei Töchter der Deutschen Bahn, die damit Strecken instand halten und neue bauen. Weil durch ein Urteil des Europäischen Gerichtshofs aber die Deckelung dieser Trassenpreise weggefallen ist, sind die Gebühren für die Länder als Auftraggeber der Bahnverbindungen stark gestiegen. Sie fordern nun vom Bund, dass dieser für die Mehrkosten aufkommt. Tokio. Die japanische Künstlerin Yayoi Kusama ist im Alter von 97 Jahren gestorben. Nach Angaben ihres Unternehmens starb Kusama vor knapp 2 Wochen in einem Krankenhaus in Tokio. International bekannt wurde sie mit ihren Polka-Dots, bunte Punkte, mit denen sie Objekte, Installationen oder ganze Räume gestaltete. Im Museum Ludwig in Köln endete Anfang August eine Retrospektive zum Werk der Künstlerin. Die Ausstellung zog mehr als 450.000 Besucher an und brach damit alle Rekorde des Museums. Monaco. Die 4 deutschen Clubs in der Fußball-Champions League erfahren am frühen Abend, wer ihre Gegner sind. Im Fürstentum Monaco steht die Auslosung an. Eine Software ermittelt die Paarungen für Bayern München, Dortmund, Leipzig und Stuttgart. Der erste Spieltag der Ligaphase beginnt dann am Dienstag in einer Woche. Das Wetter in Bayern? Viel Sonne, an den Alpen Föhn, Höchstwerte zwischen 28 und 33 Grad. In der Nacht meist klar, 20 bis 14 Grad. Morgen im Südosten zunächst länger freundlich, sonst zunehmend bewölkt, von Westen her Regen und Gewitter und kühler. Am Samstag meist trocken, Sonne und Wolken, 21 bis 28 Grad. Es ist 7:05 Uhr.
2: Das ist immer genau der Zeitpunkt, da schauen wir dann gemeinsam, was auf den Straßen geht oder eben nicht. Wir haben einen Unfall im Baustellenbereich. Bitte besonders vorsichtig fahren an der A3 Passau in Richtung Nürnberg. Passiert zwischen Igensbach und Hengersberg. Da ist dieser Unfall direkt in der Baustelle. Die A94 Passau nach München zwischen Paarstetten und Hohenlinden. Bitte auch da vorsichtig fahren. Da brennt nämlich ein Fahrzeug. Zum einen staut sich dort, zum anderen ist es mit der Sicht nicht so gut. Und die A99, die Westumfahrung München nach Nürnberg zwischen Ludwigsfeld und dem Dreieck Feld-Moching. Auch da vorsichtig fahren, Unfall auf der linken Spur. Vorsichtig fahren ist generell kein schlechtes Motto. Bitte gutes Ankommen auch heute Morgen.
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2: Guten Morgen! Kurz nach 7 ist es heute angeblich der heißeste Tag der Woche. Das ist momentan schon was, was wir da mitmachen mit unserem Wettergemüt. Mal kalt, mal heiß, so ein Hin und Her. Aber auf der anderen Seite kommt jeder so auf seine Kosten. Was heute sonst noch so geboten ist, ganz speziell in Bayern, das schauen wir uns dann gleich an in unserer schönen Rubrik. Gut zu wissen um 7.15 Uhr. Und vorher ist es vielleicht auch gut zu wissen, dass er in diesem Jahr groß gefeiert hat. Es ist eigentlich unvorstellbar, aber es ist die Wahrheit. 40 Jahre lang steht er schon auf der Bühne, hat das groß gefeiert bei der Schlagernacht in Weiß in Döckingen. Sein persönliches Heimspiel, denn er ist ja einer der Schlagerpiloten, der Stefan Peters. Gott hatte einen Traum und aus diesem Traum wecke ich Sie. Hoffentlich nicht. Vielleicht können Sie noch liegen bleiben.

0: auch keine schlechte Idee. Einfach mal wieder durchrufen, um jemanden zu sagen, dass man ihn mag. Mr. Stevie Wonder. I just called to say I love you. 16 Minuten nach 7. Schöner internationaler Schlager.
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0: Donnerstag, 27. August. Gut zu wissen, dass Sie heute Geburtstag haben. Vielleicht wissen Sie es selber noch nicht, weil Sie gerade eben aufstehen und erstmal den Tag sortieren und ordnen. Herzlichen Glückwunsch. Sie feiern nicht alleine. Sie feiern zum Beispiel mit Sarah Wiener, der Köchin und Autorin. 64. Geburtstag. Und Markus, der Schlagerstar, der ja schon in den 80ern unglaublich viel Spaß wollte. Momentan mit seinem Titel, neuen Titel Astronaut unterwegs ist. Er wird heute 67. Dann sind wir in Bayern. Vielleicht haben Sie Lust auf zünftige Musik, auf feinste Festschmankerl, rasante Fahrgeschäfte und tolle, echte niederbayerische Lebensfreude. Dann ist das Karpfhammerfest was für Sie. Das startet jetzt, geht dann bis zum 1. September und das ist wirklich wunderbar. Das liegt bei Bad Griesbach, ist eine ultimative Volksfestmeile, können wir schon echt sagen. 6 Hütten, richtig toller Fahrspaß und jede Menge Musik. Also Hütten, damit sind die Bierzelte oder die Festzelte gemeint. Die heißen in Karpfham dann so. Platz für fast 20.000 Leute, die sich hinsetzen möchten. Also es ist schon groß und sie kriegen da Blasmusik, Frühschoppen, Partybands, lange Nächte. Und also wirklich was richtig Spaß macht heute auch ab 17 Uhr dann mit dem Konzert auf dem Kirchplatz. Und dann geht es um 18 Uhr los mit dem feierlichen Auszug dann beispielsweise. Schauen wir noch nach Fürth, besser gesagt nach Stadeln. Da auch da startet heute in Stadeln oder für Stadeln die Kerber-Saison bis zum 1. September. Die Stadelner Kerber, auch ganz tolles Programm. Auch wieder traditionsreich mit Festzeltstimmung, mit viel Party, auch mit Blasmusik, wie es traditionell in Bayern dazugehört. Also auch beste Stimmung für Jung und Alt. Und in Neu-Ulm geht es ab heute bis zum 30. August, also quasi bis zum Sonntag, wieder eine sehr schöne Aktion los, die sich nennt Literatur unter Bäumen. Also die Stadt Neu-Ulm lädt da gemeinsam mit dem Literatursalon Donau e.V. zur mittlerweile 10. Ausgabe ein. Und das heißt, da wird unter den Bäumen gelesen zusammen. Ein sehr, sehr tolles Open-Air-Literaturformat. Und das findet statt am Neu-Ulmer Schwal, also auf der Donauinsel. Finden Sie Bücher lieben, wenn Sie gerne lesen und vor allem auch das im Freien machen wollen in der Natur. Wettertechnisch sieht es ja heute zumindest auch ganz gut aus. Ist vielleicht auch eine Idee.
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0: Oh, Basile aus München und seine Chana hier auf BR Schlager. Dann sagen Sie bestimmt, Mensch, kommt mir doch irgendwie bekannt vor. Natürlich ist das Original von Wolfgang Wolle-Petri, aber er hat dem Ding nochmal einen echten Supersommerklang, einen neueren verpasst.
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0: Ja, die gibt's ja auch wieder an diesem Freitag. Also morgen zwischen 18 und 20 Uhr. Ihr Gastgeber heißt Harry Blaha. Und der freut sich auf Besuch. Zum Beispiel ist Schlager-Newcomer Philipp Kohl zu Gast. Und Philipp Kohl, klingelt's gleich? Das ist sein aktueller Song.

0: Ja, sehr, sehr schöner Song und das wird nicht die einzige Neuvorstellung mit sein, beziehungsweise der neue Song, den wir mit dabei haben, denn wir haben auch live im Studio die Jungs von Millionen, schreiben sich übrigens mit 3L in der Mitte, eine Band, die steht für Leben, für Liebe und für Leidenschaft und ihr gleichnamiger Song, der ist ja auch richtig, richtig beliebt bei ihnen.
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0: Also es macht auf jeden Fall Spaß reinzuhören dann morgen Abend zwischen 18 und 20 Uhr. Und es ist auch die große Frage, ob wir vielleicht eine neue Nummer 1 bekommen oder was passiert mit Pia Sophie. Sie ist aktuell auf Platz 8, ein Kuss ohne Liebe. Und in den können Sie jetzt gerne schon mal reinhören. Alles Weitere, ob sie es vielleicht sogar weiter nach oben schafft oder wie es um die neue Nummer 1 steht, dann morgen zwischen 18 und 20 Uhr. Hier ist Pia Sophie auf PR Schlager. 7:28 Uhr.

0: Pierre Sophie und ihr Kuss ohne Liebe, aktuell Platz 8 in der ARD-Schlager-Hitparade. Vielleicht tut sich da noch was, das wissen wir dann morgen Abend zwischen 18 und 20 Uhr in der neuen Ausgabe. Wenn Sie auf neue Musik stehen, dann gleich auf Andrea Berg freuen. Das kann uns keiner nehmen. Christian Leis macht sich bereit, als sie ging. Und Semino Rossi, unser Lieblings-Argentinier, sagt, wir sind im Herzen jung. Recht hat er.
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0: Eine Minute nach 7:30 haben wir es jetzt. Wie sieht der Verkehr?

0: Die Untersuchung kam zuletzt zu dem Schluss, dass die Taxis in manchen US-Städten an 68% weniger Unfällen beteiligt waren als von Menschen gefahrene Autos. Mit einer Testphase will sich Waymo jetzt auf die Besonderheiten des Verkehrs in München vorbereiten. Passanten an einem Taxistand in der Innenstadt sind geteilter Meinung.
1: Ich hätte Bedenken, aber du würdest
2: versuchen. Ich würde es wagen.
3: Kritischer, würde ich sagen, als gegenüber einem normalen Taxifahrer, wobei Menschen ja auch Fehler machen können.
0: Das Münchner Mobilitätsreferat verspricht sich unterdessen große Verbesserungspotenziale für den Verkehrssektor. Autonome Taxen könnten etwa Stadtrandlagen wirtschaftlicher bedienen, als es mit dem klassischen ÖPNV gelingt. Verläuft die Testphase erfolgreich, könnte München die erste Stadt auf dem europäischen Festland werden, in der Waymos autonome Taxen am Verkehr teilnehmen.
4: Der lange, heiße und trockene Sommer trifft auch die Kartoffelbauern. Gerade in Südbayern gibt es erhebliche Ernteeinbußen. Da kann auch der Regen der vergangenen Tage kaum mehr was dran ändern, hieß es gestern bei der Erntefahrt des Bayerischen Bauernverbands. Susanne Pfaller war dabei.
5: Die Kartoffel hat ein stressiges Jahr hinter sich. Zu oft zu heiß, zu wenig Regen und dann auch noch die Schädlinge. Konrad Zollner von der Bayerischen Landesvereinigung für Kartoffeln rechnet mit einem dicken Minus bei der Ernte.
6: Wir werden im Schnitt zwischen 20% und 25% weniger Ertrag haben.
5: Noch höher wird wohl das Minus auf dem Hof von Kartoffelbauer Thomas Batz ausfallen. Denn sein Hof liegt in dem Gebiet rund um Pförring. Die oberbayerische Gegend gilt als Hotspot der Schilf-Glasflügel-Zikade. Dieser Schädling breitet sich über Bayern hinaus aus. Deshalb laufen auf dem Hof von Thomas Batz mehrere Forschungsprojekte. Mit Hilfe von Drohnen und künstlicher Intelligenz sollen Pflanzenkrankheiten frühzeitig erkannt und resistentere Sorten gezüchtet werden.
4: Die Hitze ist wohl auch der Grund für eine historisch frühe Weinlese am Bodensee. Sorten wie Spätburgunder und Müller-Thurgau, sonst typische Septemberweine, werden heuer schon seit dieser Woche geerntet. An vielen kargen Standorten mussten die Rebstöcke außerdem bewässert werden. Wie groß die Ernte tatsächlich ausfällt, ist noch offen. Die Qualität aber könnte sehr gut werden. 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
8: Was wichtig ist beim Wetter, das kriegen Sie bei uns. Die Sonne gibt heute wirklich nochmal alles. Wahrscheinlich der heißeste Tag der Woche. Den also genießen im Biergarten oder wenn Sie frei haben, tatsächlich irgendwo an einem See. 28 bis 33 Grad in Unterfranken schmilzt wahrscheinlich der Asphalt wieder dahin. In den Nächten geht's noch. 11 bis 18 Grad, ein laues Lüftchen. Morgen dann die große Waschstraße, also vor allem im Südosten. Da kracht es immer mal wieder. Von Westen rollt dann eine weitere Gewitterfront auch an. Das heißt, es gibt Starkregen, es gibt Sturmböen, Hagel unter Umständen auch. Also da macht tatsächlich das Hochlorenz eine Pause. Und es wird sich auch deutlich frischer morgen anfühlen. Wobei nicht überall, also 22 bis 30 Grad. Und übermorgen, damit sind wir dann nämlich schon am Wochenende angekommen, da ist der Spuk dann vorbei, die Gewitter sind dann weg. Sagen wir mal, es ist ein solides Wetter, es kann immer noch am Nachmittag ein paar Minischauer geben, auch in Bayern, am Samstag zum Beispiel, aber das ist dann nichts Wildes. Und es ist okay, wir atmen dann mal durch bei 21 bis 26 Grad. Außerdem erwarten wir eine Mondfinsternis. Und wie da das Wetter in den Morgenstunden aussehen wird, und zwar am morgigen Freitag, da schauen wir doch gleich gemeinsam hin zu unserer Wetterexpertin Ines Maria Weiß um 7.45 Uhr. 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

0: Das kann uns keiner nehmen, das will uns auch keiner nehmen. 7.47 Uhr, der BR-Schlagermorgen. Ja, und morgen, wenn Sie relativ zeitig wach sind oder vielleicht auch Nachtschicht haben und sowieso wach sind, dann gibt es das nächste spektakuläre Ereignis bei uns am bayerischen Himmel auch zu sehen. Eine partielle Mondfinsternis, also nur zum Teil. Dann wandert der Vollmond in den Schatten der Erde. Da werden zeitweise mehr als 90% vom Mond verschattet sein. Aber Ines Maria Weiß aus unserem BR-Schlagerwetter-Team, wer dieses Naturspektakel wirklich sehen möchte, ein paar Dinge gibt's zu beachten. Welche wären das?
1: So ab 4.30 Uhr tritt nämlich morgen dann der Mond schon in den Kernschatten der Erde. Kernschatten, man muss sich so vorstellen, es gibt eine Linie Sonne, Erde, Mond und die Sonne scheint auf die Erde und die Erde wirft dann den Schatten auf den Mond. Und der Mond wird morgen langsam, aber sicher immer weiter verdunkelt. Allerdings ist der Mond schon da, nur ganz knapp über dem Horizont, gerade mal ein bisschen mehr als eine Faustbreit, wenn man den Arm ausstreckt. Und der wandert dann auch immer tiefer, da darf also wirklich gar nichts im Weg stehen, damit man was sieht. Keine Häuser, keine Bäume, nichts, nicht mal der Lieblingsmensch, wenn er größer ist als sie. Und kurz nach dem Höhepunkt morgen, gegen 6.12 Uhr, geht dann nur wenige Minuten später die Sonne auf und eine Viertelstunde später geht der Mond dann unter, zack, weg. Da ist es dann auch fertig dann mit dieser sichtbaren Mondfinsternis.
0: Also ab 4.30 Uhr geht's los, wir haben es ja schon gesagt, sehr, sehr früh. Und das Wetter muss vor allem mitspielen, sprich keine Wolken im Weg. Wird das was?
1: In Bayerns Nordhälfte ist morgen bis auf wenige Wolkenlücker leider ziemlich alles dicht. Ziemlich gute Chancen auf gute Sicht haben sie im Süden morgen, in Schwaben, in Oberbayern, in Niederbayern.
0: Also, morgen Beginn der Mondfinsternis ab 4.30 Uhr, größte Verdunkelung des Mondes dann um kurz nach 6. Und wenn Sie wollen, etwas früher aufstehen. So spektakulär wie bei der Sonnenfinsternis vor 2 Wochen wird es aber nicht, das mal vorneweg. Aber vielleicht ja trotzdem mal 1, 2 Blicke wert. Eine Schutzbrille brauchen Sie, solange es noch dunkel ist, nicht. Und diese Mondfinsternis, ja, die können wir auch mit dem bloßen Auge so beobachten, also sofern das dann wirklich auch mit den Wolken dann auch hinschauen sollte. Aber ist schon viel los bei uns am bayerischen Himmel aktuell und auch bei uns auf BR Schlager. Gleich noch mit Alexander Martin und sein blödes Herz. Und hier geht's in die 80er zu den Ace Cats und der Lalalalinda.

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1: Unglaublich, wie nah doch dann die Stimmen zusammenliegen. Alexander Martin, der Sohn des verstorbenen Andreas Martin und sein blödes Herz. Hier ist BR Schlager 5 vor 8 mittlerweile. Guten Morgen. Wir gehen diesen Morgen ganz entspannt an. Gleich noch mit der George Baker Selection und dem Morning Sky. Und Claudia Jung, auch schon wach und bereit. Verlieb dich doch in mich. 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
1: 8 Uhr, die Nachrichten des Bayerischen Rundfunks mit Gudrun Skupin. Die Übersicht. Nach Sturzflut in Nepal steigt Zahl der Toten und Vermissten. Koalitionsfraktionen bereiten sich auf Reformherbst vor. Bill Gates fordert Plan für Umgang mit KI. Das Wetter meist sonnig, an den Alpen Föhn bis 33 Grad. Kathmandu. Bei der Sturzflut in Nepal und Tibet sind hunderte Menschen ums Leben gekommen. Offiziell wurden bislang mehr als 160 Tote geborgen. Derzeit gibt es 1300 Vermisste, darunter sind offenbar auch viele Touristen. Nach bisherigen Erkenntnissen besteht zu 8 deutschen Reisenden kein Kontakt mehr. Augenzeugen vergleichen die Schlamm- und Gerölllawine mit einem mehrere Meter hohen Tsunami. Die Wassermassen sind etwa 170 Kilometer weit durch ein Flusstal gerast und haben dabei eine verheerende Zerstörung angerichtet. Ganze Dörfer wurden komplett ausgelöscht, mehrstöckige Gebäude stürzten ein. Das ganze Ausmaß der Zerstörung wird sich voraussichtlich erst in den kommenden Stunden und Tagen zeigen. Auslöser der Sturzflut war offenbar ein Gletscherabbruch, der Massen von Eis, Schlamm und Geröll in einen Fluss gespült hat. Durch den Klimawandel schmelzen in Nepal auch Regionen, die in mehreren tausend Metern Höhe liegen. München. Im deutschen Mobilfunk gibt es nach Recherchen des BR eine bislang unbekannte Sicherheitslücke. In mehreren Handynetzen konnte bei Testanrufen die Gerätekennung des Angerufenen ausgelesen werden. Dabei handelt es sich um eine 15-stellige Seriennummer, mit der jedes Handy weltweit identifiziert werden kann. Das Bundesamt für Verfassungsschutz bewertet die Schwachstelle als sicherheitsrelevant, denn Cyberangriffe durch ausländische Geheimdienste würden so erleichtert. Der CDU-Sicherheitsexperte Kiesewetter spricht von einem Einfallstor für ausländische Nachrichtendienste. Nach Hinweisen des BR haben Telekom, Vodafone und Telefonica technische Änderungen angekündigt. Münster. Mit Blick auf das Ende der parlamentarischen Sommerpause bereitet sich die Bundesregierung auf ihre weiteren Reformvorhaben vor. In Münster wollen sich die Fraktionsspitzen von Union und SPD in den nächsten Tagen auf die genaue Ausgestaltung des bereits beschlossenen Reformpakets einstimmen. Das Ziel der Klausur? Eine gemeinsame Linie finden. Zuletzt hatte es Streit gegeben, unter anderem um die Einkommenssteuerpläne von Finanzminister Klingbeil und um die Rentenreform. SPD-Fraktionschef Miersch betonte im Morgenmagazin von ARD und ZDF, die SPD winke nicht einfach durch. Es gebe auf der Suche um Kompromisse auch teilweise harte Diskussionen. Nürnberg. Die Stimmung der Verbraucher in Deutschland verbessert sich, doch die Lust am Einkaufen bleibt gering. Das zeigt der aktuelle Konsumklimabericht vom Nürnberg-Institut für Marktentscheidungen und dem Marktforschungsinstitut GfK. Hauptgrund für die positivere Stimmung sind demnach die stark gestiegenen Erwartungen der Menschen, mehr zu verdienen. Auch die allgemeine wirtschaftliche Lage verbessert sich. Das könnte an den positiven Signalen aus der Wirtschaft liegen, dass etwa das Bruttoinlandsprodukt im zweiten Quartal dieses Jahres höher ausfiel als erwartet. Seattle. Microsoft-Gründer Bill Gates hat zu einem verantwortungsvollen Umgang mit künstlicher Intelligenz aufgerufen. In einem Blogpost schreibt Gates, KI biete sehr große Chancen, aber auch große Risiken. Gates schlägt vor, eine weltweite Behörde zur Kontrolle von KI zu schaffen. Auch auf nationaler Ebene sei eine entsprechende Instanz nötig. Außerdem fordert Gates eine Besteuerung von KI und Robotern, damit Jobs erhalten werden können. Ohne eine Steuerung der KI-Entwicklung sei ein starker Anstieg der Arbeitslosigkeit zu befürchten. Durch KI könnten Kriminelle Bomben, andere Waffen und Computerviren entwickeln, so Gates. Das Wetter in Bayern. Viel Sonne an den Alpen Föhn zwischen 28 und 33 Grad. Kommende Nacht meist klar bei 20 bis 14 Grad. Morgen im Südosten zunächst noch freundlich, sonst zunehmend bewölkt, von Westen her Regen und Gewitter und etwas kühler. Am Samstag meist trocken mit Sonne und Wolken, 21 bis 28 Grad. Es ist 8:05 Uhr.
2: Das ist der gemeinsame Blick auf die Straße. Guten Morgen zusammen. Die A94 Passau in Richtung München ist zwischen Paarstetten und Hohenlinden aktuell gesperrt. Da laufen die Bergungsarbeiten. 3 Kilometer Stau. Eine Umleitung ist aber eingerichtet. Gute Nerven, bitte vorsichtig fahren und gutes Ankommen.
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2: Das kannst du auch nur im Sommer machen. Einen schönen guten Morgen. Das, was Augsburg da mit Ihnen und mit uns vorhat, wenn Sie nämlich ab heute durch Augsburg durchgehen, dann werden Sie entdecken, dass da Klaviere stehen. 8 Stück an der Zahl. Ja, ist ja gut. Ja. So muss das ja nicht klingen. Das kann ja auch seine Ordnung haben und eine wunderschöne Ballade zum Beispiel auf dem Klavier gespielt werden. Aber warum stehen die denn da? Was macht Augsburg denn da? Sprechen wir gerne gleich drüber, denn es hat einen sehr, sehr schönen, wie ich finde, Hintergrund. Vorher noch Zeit für einen, der eher mal zur Gitarre greift statt zum Klavier. Auch viel unterwegs gewesen, auch in diesem Jahr wieder in Bayern. Unter anderem ja auch in Bad Griesbach präsentiert gewesen von BR Schlager, der Reinhard Fendrich. Und in diesem Falle unterwegs als Macho aus den 90ern. So schön. Guten Morgen.
3: Ja,

0: Mary Ross, einmal um die Welt. Na, so weit brauchen wir nicht. 17 Minuten nach 8, wenn Sie heute durch Augsburg gehen, dann denken Sie vielleicht kurz an Loriot.
1: Das schöne Klavier.
2: Ein Klavier.
0: Ein Klavier. Ja, genau. 8 sind es eigentlich sogar. Nicht nur eins. Fröhlich gestaltet stehen sie da auf verschiedene Viertel in Augsburg verteilt, weil es so schön aussieht, aber vor allem, weil es so viel Spaß macht, drauf zu spielen. Play me, I'm yours, spiel mich, ich gehöre dir. So viel heißt das Ganze dann übersetzt bei dieser Aktion. Die findet schon zum 10. Mal statt und sie kommt auch immer richtig gut an bei den Passanten und bei den Klavierspielern dann selbst. Ecke Schmölz, er ist einer der Mitorganisatoren.
3: Da setzt sich vielleicht morgens ein Kind ans Klavier, mittags jemand in der Mittagspause und am Abend ein richtig guter Musiker. Und das Schöne ist, man muss ja nichts buchen, keinen Eintritt zahlen und niemand fragt, ob man gut genug ist. Das Klavier steht einfach da im Stadtraum, in den Stadtteilen und dann sagt es einfach, spiel mich.
0: Super Sache. Und Eckehard Schmölz sagt auch, das sind alles Unikate.
4: Da reicht das vom wollig bunten Klavier mit gehäkelten Blumen bis zum Kraken, der sich dann über die Tastatur schlängelt. Und dahinter stehen auch ganz unterschiedliche Augsburger Künstlerinnen und Künstler. Das heißt also, nicht nur die Musik kommt aus der Stadt, sondern uns ist auch immer ganz wichtig, auch die Gestaltung. Und immer individuell.
0: Ja, und die Läden, die haben auch noch was davon, weil die Innenstadt eben belebt wird. Alle haben was davon und die Spieler und die Zuhörer, die sind sowieso richtig gut drauf und bleiben dort stehen, verweilen dort auch. Also eine richtig tolle Sache und sie kommt dann logischerweise bei denjenigen, die spielen, aber auch bei den Zuhörerinnen und Zuhörern richtig gut an.
5: Sehr gut. Ich finde das allgemein richtig fantastisch.
6: Die bleiben stehen, die hören zu, die werden aus ihrer Alltagswelt ein bisschen herausgerissen und das ist eine Bereicherung für Augsburg.
7: Wir haben Ferien, wir sind in Urlaub hier. It gives emotions.
8: Ich finde es wunderbar, wirklich.
0: Ja, das war ja schon zum 10. oder wird heuer zum 10. Mal stattfinden. Das heißt, die Leute kennen es, haben es bereits lieben und schätzen gelernt. Play me, I'm yours, ab heute bis Mitte September dann in Augsburg. Und das gibt's schon so ähnlich auch in München und vielleicht kommen da noch einige Städte in Bayern mit dazu. Würden wir uns auf jeden Fall wünschen. Ich bin ja auch Klavierspieler. Ja, ich spiele auch immer wieder sehr, sehr gerne. So für mich selbst in der Öffentlichkeit gelingt mir das nicht so. Das klingt dann ähnlich wie aus diesem Film, Sie wissen schon.
9: Also. 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
0: Ja, und dann lasse ich es lieber. Ne?
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0: Maite Kelly, 8.27 Uhr im BR Schlagermorgen. Guten Morgen. Was war das für ein Ohrwurm im vergangenen Jahr?
1: Dann hast du Wind im Haar, in Bella, Bella, Bella Italia.
0: Von den Rodensteinern. So ein super Sound und dann sagst du dir bestimmt, naja, da können die vielleicht gar nicht so schnell anknüpfen. So ein Ohrwurm musst du erst nochmal schaffen. Machen sie einfach. Mit Ciao, Ciao, Amore haben sie es dann wieder getan in diesem Jahr. 7 Wochen sogar bis zuletzt bei uns in der ARD-Schlagerhitparade auf der 1 gewesen. Und der ist neu bei uns und richtig gut und macht Spaß in diesem Sommer. Die Rodensteiner. Ciao, Ciao, Amore.

0: Bodensteiner und Ciao Ciao Amore. Neu bei uns auf BR Schlagern. Wenn Sie neue Musik mögen, sind Sie bei Philipp Kohl und seinem neuen Blau gleich komplett richtig bei uns. Ist ja morgen auch zu Gast in der ARD Schlagerhitparade zwischen 18 und 20 Uhr dann. Auch Irene Scheer wartet noch auf Sie und auch Roland Kaiser. Der Kaiser höchstpersönlich, ja, schon mit einer kleinen Frage. Und eine Aufforderung zugleich. Manchmal möchte ich schon mit dir. Ja. Und wir mit Bayern. Jetzt mit dem Wichtigsten.
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0: Eine Minute nach 8:30 ist es. Die Staatsregierung hat das Erreichen der Klimaneutralität kürzlich auf das Jahr 2045 verschoben. Wie sieht es eigentlich um die Ziele der Städte im Freistaat aus, Christine Gaub?
2: Ja, bis

0: Wärmenetzes mit Geothermie und weitere millionenhohe Investitionen in den ÖPNV-Ausbau und die Förderung der Kreislaufwirtschaft.
1: Dem Motorenhersteller Cummins im unterfränkischen Markt Heidenfeld droht offenbar das Aus. Die IG Metall befürchtet, dass der Standort dort dicht gemacht wird. Gut 350 Jobs stehen auf der Kippe. Pirmin Brennenek.
2: Die Mitarbeiterinnen und Mitarbeiter in Markt Heidenfeld seien in dieser Woche über die möglichen Pläne informiert worden. Das sei überraschend gekommen, sagt Björn Manns, Gewerkschaftssekretär bei der IG Metall Aschaffenburg. Nach eigenen Worten steht er im Austausch mit dem Betriebsrat. Dieser hoffe, bis Ende der Woche genauere Informationen zu erhalten. Der Betriebsrat selbst war für den BR bislang nicht erreichbar. Cummins ist ein US-amerikanischer Hersteller von Diesel- und Gasmotoren. Das Unternehmen beschäftigt nach eigenen Angaben gut 67.000 Menschen weltweit. In Markt Heidenfeld werden laut IG Metall vor allem Systeme zur Reinigung von Lkw-Abgasen gefertigt. Aus der Unternehmenszentrale in den USA gab es gegenüber dem BR weder eine Bestätigung noch ein Dementi. Auf eine erneute Anfrage hat Cummins noch nicht reagiert.
1: Es gilt als eines der größten Volksfeste in Bayern, das Karpfhammerfest in Bad Griesbach bei Passau. Heute geht's los und die Veranstalter rechnen mit fast 500.000 Besucher. Martin Gruber.
3: Letzte Arbeiten am Festgelände, Straßen und Gärten werden noch schnell sauber gemacht. Karpfham putzt sich raus für das Fest für hunderttausende Besucher. Stress haben wir eher nicht, sagen die Anwohner.
4: Erstens einmal ist Tradition, dass man da eine Woche zuvor schon Urlaub hat.
5: Also wir haben mit dem Volksfest aufgewachsen, das gehört bei uns zum Jahresablauf.
3: Gelassen, aber konzentriert geht die Polizei das Fest an. Verkehrslenkung wird wohl wieder das wichtigste Thema sein, Polizeichef Franz Dadelhuber.
6: Das Festgelände ist direkt an der B388 und wir haben schon an vielbefahrenen Tagen Rückstaus, die mehr als 10 Kilometer zurückreichen. Da ist es für die Polizei schon ein Anliegen, dass wir hier den Verkehr einigermaßen in Bahnen halten.
3: Viele Besucher werden auch auf der Rottalschau erwartet, die morgen eröffnet wird. Sie ist deutschlandweit eine der größten Messen für Landtechnik.
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8: Die Sonne ballert heute, was das Zeug hält. Also das wird nochmal ein Hitzespektakel an den Alpen. Föhnt es dazu ordentlich, 28 bis 33 Grad. Vor allem in Unterfranken wird es wieder richtig, richtig heiß sein. In den Nächten geht es tatsächlich, also 11 bis 18 Grad, sehr gut zum Durchlüften. Morgen ist dann in Anführungszeichen Schluss mit lustig, weil von Westen her eine Kaltfront anrückt. Es wird dann trüb sein und am Mittag auch gewaltig krachen. Der Deutsche Wetterdienst warnt nämlich auch vor heftigen Gewittern, teils auch mit Hagel, Starkregen, Sturmböen und im Südosten in den Alpen sogar Orkanböen. Also es wird richtig, richtig ungemütlich, spüren wir auch bei den Temperaturen 22 bis 36 Grad, bis 26 Grad in Schwaben. Also da bleibt es wahrscheinlich noch etwas wärmer. Passau könnte vielleicht sogar auch noch bei 30 Grad bleiben. Also da sieht es noch ein bisschen anders aus. Das Wochenende, da ist dann zumindest Aufatmen angesagt. Das heißt, keine Schauer und Gewitter mehr, zumindest in dieser Größenordnung. Fast überall trocken, nur an den Alpen könnten mal so Minischauer durchziehen. Am Samstag, da sind wir dann bei 21 bis 26 Grad. Und so das goldene Finale kriegen wir dann am Sonntag. Ein, nennen wir es mal, vernünftiger, solider Mix aus Sonne und Wolken. In ganz Bayern wird es trocken bleiben. Und wir sind dann schon wieder ein bisschen wärmer unterwegs bei 24 bis 28 Grad.
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0: Ein neues Blau, das ist Musik von Philipp Kohl und auf ihn freuen wir uns, auf den Schlager-Newcomer Philipp Kohl an diesem Freitag, also morgen in der ARD-Schlager-Hitparade unter anderem. 8.47 Uhr jetzt die Zeit. Ja, also das sollte eigentlich immer für uns und für alle gelten, dass wir nicht einfach nur zusehen, sondern in einem Notfall ihn erkennen und dann auch helfen. Das kann Leben retten und das ist Anfang August jetzt auch in Würzburg passiert. In Würzburg, das wissen wir und Sie auch, wenn Sie schon mal dort waren, egal ob Sie dort leben oder vielleicht auch Tourist sind, da steht man gerne oben auf der alten Mainbrücke. Dann genießen wir den Blick auf die Stadt, auf den Fluss, auf die Festung Marienberg, auf die Weinberge und dabei gerne mal ein Gläschen Frankenwein in der Hand. Ja, ist auch gut so. Anfang August aber hat da jemand vermutlich mehr als nur ein Gläschen in der Hand gehabt und stürzt von der alten Mainbrücke in Würzburg am helllichten Tag einfach ab. Ein Mann ist es knapp 5 Meter tief hinunter in den Fluss. Der 43-Jährige, das hat sich dann danach rausgestellt, hatte 3,5 Promille Intus. Fabio, der bemerkt, dass da was nicht stimmt. Er sieht das und er greift sofort ein.
1: Dann bin ich wie automatisch runtergelaufen und habe versucht, zu dieser Stelle im Fluss zu kommen, wo der Mann dann eben sein musste.
0: Ja, Fabio wirft dem Mann im Wasser einen Rettungsring zu, ein anderer Mann hilft ihm. Die beiden bleiben in der Nähe des Verunglückten, der sich am Rettungsring festhalten kann, bis dann endlich der Rettungsdienst eintrifft.
1: Beim Rettungseinsatz kamen dann Taucher und ein Hubschrauber, irgendwie 10 Sanitäter. Es war wirklich erstaunlich, wie viele Leute innerhalb von 10, vielleicht 15 Minuten da waren.
0: Ja, die Rettungskräfte, sie ziehen den Mann, der von der alten Mainbrücke gestürzt war, aus dem Wasser und sie müssen ihn dann auch wiederbeleben. Das filmt ein Gaffer mit und streamt es sogar live auf TikTok. Deswegen wird jetzt auch ermittelt gegen diesen Gaffer, Filmer und Streamer. Das Bayerische Rote Kreuz spricht von einer neuen Dimension des Gaffens, die es so in der Form jetzt auch noch nicht gab. Daniel Hasaglieb von der Wasserwacht war bei dieser dramatischen Rettungsaktion auch dabei.
2: Das Wichtigste ist, den Rettungsdienst zu alarmieren, versuchen die Situation bestmöglich zu beschreiben. Auch wenn man jetzt keinen Rettungsring oder eine Rettungsstange zur Hilfe hat, einfach die Situation beobachten und die Beobachtungen, die man dann gemacht hat, bestmöglich dann den Rettungskräften zur Verfügung zu stellen.
0: Und vor allem nicht mit dem Handy drauf zu halten. Also was ist das für eine Aktion? Vielleicht auch immer mal wieder selbst reinversetzen, wenn man selbst irgendwo in ein Unglück kommen würde. Ob einem das gefällt, dass andere dann vielleicht auch anstatt zu helfen erstmal filmen. Also was für ein Schwachsinn. Daniel lobt auf jeden Fall Fabio, der dem Verunglückten vermutlich dann auch das Leben gerettet hat, eben weil er nicht gleichgültig irgendwo zugesehen hat, sondern geholfen hat. Und das auch sofort.
1: Ich möchte nur noch mal sagen, dass es keine Tat war, mit der ich jetzt irgendwas Heldenhaftes geleistet habe, sondern es gibt viele solche Situationen, wo Menschen wirklich Zivilcourage leisten und es eben ungesehen bleibt. Und eigentlich finde ich das ein sehr schönes Zeichen von Menschlichkeit, wenn Leute es schaffen, füreinander einzustehen.
0: Ja, und deswegen Hut ab und auch wenn er es selbst so nicht sieht, ich finde, Fabio ist ein Held.
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Ruf mich an, Howard Carpnell hier auf BR-Schlager. Anrufen können Sie übrigens auch immer bei uns oder uns auch eine Sprachnachricht schreiben oder einsprechen oder uns eine E-Mail schicken, wenn es mal irgendwas gibt, was Ihnen auf dem Herzen liegt. 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
1: 9 Uhr, die Nachrichten des Bayerischen Rundfunks mit Gudrun Skupin. Die Übersicht. Nach Sturzflut in Nepal steigt Zahl der Toten und Vermissten. Internationale Hilfe für das Katastrophengebiet rollt an. Merz trifft EU-Regierungschefs im Kanzleramt. Das Wetter meist sonnig, an den Alpen Föhn, 28 bis 33 Grad. Kathmandu. Nach der Flutkatastrophe in Nepal und Tibet rechnen die örtlichen Behörden mit hunderten Todesopfern. Die Zahl der Vermissten liegt derzeit bei 1.300. Das ganze Ausmaß der Zerstörung dürfte sich aber erst in den kommenden Stunden und Tagen zeigen. Die mehrere Meter hohe Flutwelle, die etwa 170 Kilometer durch ein Flusstal gerast ist, hat ganze Dörfer ausgelöscht. Brücken und Wasserkraftwerke wurden weggerissen. Unter den Vermissten ist auch eine knapp 50-köpfige internationale Reisegruppe. Darunter sind viele Australier und Kanadier. Auch zu 8 Deutschen gibt es keinen Kontakt mehr. Auslöser der Sturzflut war offenbar ein Gletscherabbruch, der Massen von Eis, Schlamm und Geröll ins Tal gespült hat. Der Pegel des Flusses im Tal stieg dadurch um bis zu 9 Meter. Die Flutwelle war wie bei einem Tsunami so hoch, dass selbst mehrstöckige Häuser den Wassermassen nicht standhalten konnten. Kathmandu. Währenddessen laufen die Such- und Rettungsarbeiten in den Katastrophengebieten auf Hochtouren. Den nepalesischen Behörden zufolge sind mehr als 7.400 Retter im Einsatz. Fast 240 Menschen konnten bisher lebend mit Helikoptern geborgen werden. International wurde Hilfe angeboten, unter anderem auch aus Bayern. Die internationale Hilfsorganisation Humedica mit Sitz im schwäbischen Kaufbeuren steht nach eigenen Angaben im engen Austausch mit den örtlichen Partnerorganisationen, um rasch die Betroffenen vor Ort mit dem Nötigsten versorgen zu können. Hilfszusagen kamen auch von den USA, von der EU und den Vereinten Nationen. Für Deutschland sicherte Bundeskanzler Merz Nepal Unterstützung zu. Bislang werden die Rettungsarbeiten durch die dicken Schlammmassen im Grenzgebiet erschwert. Diese hatten Straßen für schweres Gerät und große Fahrzeuge unpassierbar gemacht und die Kommunikationsnetze teilweise zusammenbrechen lassen. Berlin. Bundeskanzler Merz will den nächsten EU-Haushalt deutlich verkleinern. Für die Jahre 2028 bis 2034 schlägt die EU-Kommission ein Budget von knapp 1,8 Billionen Euro vor. Merz hält das für zu viel und will mehrere hundert Milliarden Euro einsparen. Dafür sucht er Verbündete und hat deshalb die Regierungschefs aus den Niederlanden, Dänemark, Österreich, Finnland und Schweden nach Berlin eingeladen. Gemeinsam wollen sie den Druck auf die EU-Kommission erhöhen. Für Deutschland als größten Beitragszahler geht es dabei um viel Geld. Die Verhandlungen dürften aber schwierig werden, denn am Ende müssen alle 27 EU-Staaten dem Haushalt zustimmen. Washington. Bei seinem Besuch in Moskau hat der Chef des US-Geheimdienstes CIA, Radcliffe, die russische Seite laut US-Medienberichten vor einem möglichen Angriff auf NATO-Mitgliedstaaten gewarnt. Das Wall Street Journal berichtete, Hintergrund seien US-Geheimdiensteinschätzungen. Demnach könnte der russische Präsident Putin in den kommenden Jahren womöglich einen, wie es hieß, begrenzten Angriff ausführen lassen. Radcliffe ist einer der ranghöchsten US-Vertreter, die Russland seit Beginn des Ukraine-Krieges im Februar 2022 besucht haben. Monaco. Die 4 deutschen Clubs in der Fußball Champions League erfahren am frühen Abend, wer ihre Gegner sind. Im Fürstentum Monaco steht die Auslosung an. Eine Software ermittelt die Paarungen für Bayern München, Dortmund, Leipzig und Stuttgart. Der erste Spieltag der Ligaphase beginnt dann Dienstag in einer Woche. Das Wetter in Bayern: viel Sonne, an den Alpen Föhn, Höchstwerte zwischen 28 und 33 Grad. Kommende Nacht meist klar bei 20 bis 14 Grad. Morgen im Südosten zunächst noch länger freundlich, sonst zunehmend bewölkt und von Westen her Regen und Gewitter, dabei etwas kühler. Am Samstag meist trocken mit Sonne und Wolken, 21 bis 28 Grad. Die Zeit 9.05 Uhr.
2: Der Blick auf die Straßen, da gibt es eine Geschichte, die ist größer und die stört uns dann schon. Die A94 Passau in Richtung München. Zwischen Paarstetten und Hohenlinden die A94 wegen Reinigungsarbeiten gesperrt. Also erst ist da geborgen worden, das ist aber erledigt. Jetzt wird noch sauber gemacht. Es sind 5 Kilometer Stau. Eine Umleitung ist aber eingerichtet. Bitte vorsichtig unterwegs sein und gutes Ankommen heute Morgen.
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2: Hallo und guten Morgen und herzlichen Glückwunsch, lieber Markus, zum Geburtstag. Also ich gratuliere mir nicht selbst, ich habe auch erst im Dezember, aber Schlagersänger Markus, Sie wissen schon, der mit Ich will Spaß, der wird heute 67 und ja, er hat was Neues. Vielleicht singt er sich heute sein neues Ständchen dann quasi selbst, auch zum Geburtstag.
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0: Ja, Astronaut, seine neue Single spielen wir natürlich dann auch gleich. Vorher aber Zeit für wunderbare Klassiker. Und da ist Bata unterwegs. Bata Illic. Ich habe mich mal gefragt, ob sein Fanclub eigentlich die Illic People sind. Ich weiß es nicht. Hier ist er auf jeden Fall. Mit seiner, wie heißt sie?
1: Michaela.
0: Ganz genau, war leicht.
1: Dunkel.

0: Drei Schwestern sind's, die Stefanie, die Christina und die Magdalena Poxrocker. Deswegen nennen sie sich auch die Poxrocker Sisters. Eine sehr, sehr, sehr erfolgreiche österreichische Frauenband. Und ihr Herz klopfen 16 Minuten nach 9 mittlerweile. So sehr klopft das Herz da aktuell nicht. Wenn Sie zum Beispiel in der Stadt unterwegs sind, aktuell in den Sommerferien, spüren Sie es vielleicht. Es ist etwas ruhiger geworden. An der Supermarktkasse geht's schneller voran. Die Rush-Hour ist deutlich entspannter. Und plötzlich bekommen Sie vielleicht sogar, weil Sie sich doch getraut haben, mit dem Auto zu fahren, wieder Parkplätze. Und wo ein Parkplatz ist, da ist fast auch immer ein Parkautomat, ganz normal. Nur was machen wir eigentlich, wenn dieses Ding komplett streikt? Display ist aus, es geht gar nichts mehr und Sie wollen oder müssen aber trotzdem parken. ADAC-Sprecher Alexander Römer, bei einer defekten Parkuhr, was machen wir da?
1: Wenn der Parkautomat defekt ist, dann muss man in der Nähe nach einem anderen funktionierenden Parkautomaten suchen. Das Ganze in einem Radius von mindestens 150 Metern.
0: Okay, das ist dann erstmal ein kleiner Spaziergang. Das kann auch nervig sein, gerade wenn wir es eilig haben. So, aber dann sind wir im Radius von 150 Metern unterwegs. Es ist wirklich kein anderer Parkautomat zu finden, der funktioniert. Und was dann?
1: Dann darf man dort so lange parken, wie die angegebene Höchstparkdauer es vorgibt. Das steht meistens an den Parkautomaten oder an den Straßenschildern mit dran und nachgewiesen dann durch eine Parkscheibe.
0: Parkscheibe, also wirklich immer im Auto mit dabei haben, das schadet überhaupt nicht. Und jetzt gibt es ja inzwischen auch fast überall diese Park-Apps. Bin ich denn verpflichtet, wenn der Parkscheinautomat nicht funktioniert, dass ich mir dann so eine App runterlade und die dann nutze?
1: Wenn das Bezahlen auch über Park-Apps möglich ist, dann kann man das natürlich machen. Wie das funktioniert, steht immer an den Parkautomaten mit dran. Aber es gibt eben keine Pflicht, sie benutzen zu müssen, wenn der Parkscheinautomat defekt ist. Die StVO sieht hier klar vor, dass man dann die Parkscheibe benutzt, weil eben auch nicht von jedem erwartet werden kann, dass er gerade ein Smartphone zur Hand hat oder weiß, wie man sich diese Apps runterlädt und verwendet.
0: Ja, und vor allem Internet musst du auch erstmal haben. Das kommt ja auch noch mit dazu. Also fassen wir mal kurz zusammen. Die Parkuhr ist kaputt, dann erst im Umkreis von 150 Metern schauen, ob nicht ein anderer Automat noch funktioniert und dann tatsächlich den nutzen. Wenn da keiner ist oder am besten ist der zweite auch noch defekt, dann die Parkscheibe gut sichtbar ins Auto legen und nur so lange parken, wie sie auch parken hätten dürfen, wenn der Automat funktioniert. Und die App ist eine zusätzliche Möglichkeit, eine Verpflichtung gibt es da aber nicht, dass sie die nutzen. Was ich immer noch mache, das weiß ich jetzt nicht, ob jetzt das ein guter Tipp ist, aber auf jeden Fall noch den Parkautomat, wenn er nicht funktioniert, auch immer abfotografieren, dass ich, falls jemand auf mich zukäme und mir einen Strafzettel schickt oder ich einen im Auto habe, dann auch notfalls nach könnte, hey, der ging nicht. Ich habe sogar abfotografiert. Hier unten steht 13.48 Uhr und zu dem Zeitpunkt habe ich da auch geparkt und das war nicht möglich. Gab es noch nicht die Situation, aber könnte vielleicht noch hilfreich sein.
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0: Sunrise im weißen Kleid geht's durch die Nacht. Jetzt sind wir erstmal im Tag angekommen im BR-Schlager morgen 9.25 Uhr. Gleich noch Zeit für Mark Matlock, Back into the Sun. Wenn es nicht gleich klingelt bei ihm, das war der, der DSDS gewonnen hat. Und zwar die vierte Staffel 2007 mit sehr, sehr deutlichem Vorsprung. Dann zusammengearbeitet mit Dieter Bohlen. Dann gab's Mega-Hits wie Now or Never oder You Can Get It. Und dann plötzlich der ganz, ganz tiefe Fall, das Karriereaus, Skandale, Schulden. Er hat sich komplett aus der Öffentlichkeit zurückgezogen, hat dann viel auf Sylt gelebt. Gab wohl eine wohlhabende Sylter Unternehmerin, Cornelia Reckert, die ihn aus dieser schweren Liebeskrise wieder rausgeholt hat. Gilt als ganz, ganz enge Vertraute und auch als Mutterfigur. Und jetzt gibt es das große, überraschende Comeback. Back into the Sun heißt nicht nur sein neues Album, sondern auch sein neuer Song. I'm dancing the night away. I'm turning back into the sun. Another life has just begun. Der klingt wieder gut. Echter Sommersound. Wir spielen ihn gleich in ein paar Sekunden.
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0: Genau, die nächste Ausgabe diesen Sonntag übrigens mit zwei runden Geburtstagen. Es wird oder würde gefeiert werden. Barry Gibb, seinen 80. der Bee Gees und der große, einzigartige Freddie Mercury wäre auch 80 geworden. Das alles am kommenden Sonntag in der ARD-Showbühne. Und jetzt Zeit, wie versprochen, für Mark Matlock. Back into the Sun. Neu bei uns auf BR Schlager.

0: da macht wieder Spaß. Mark Matlock, neu auf BR-Schlager, Back into the Sun. Das ist sein Comeback-Song. Zeit gleich noch für Helene Fischer und sie will die Wahrheit wissen. Mal ganz ehrlich, die Nockis mit am Start und auch was ganz Neues. Von der Mountain Crew unterwegs in Amsterdam. Das ist wieder so ein super guter Laune-Song. Der macht so viel Spaß und man fühlt sich sofort rein in die Niederlande. Ich kann gar nichts machen. Mein Mundwerk, plötzlich ist das passiert. 9.31 Uhr, es ist halb 10 oder sowas.
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2: Mit Christine Gaub. Ein Taxi, aber niemand sitzt hinterm Steuer. In einigen Städten in den USA gibt es das schon länger. Und nun will die US-Firma Waymo das nun auch in München testen. Fragt sich nur, wie sicher das ist. Andrea Strobel mit Details.
3: Um die 4000 Fahrzeuge von Waymo fahren in den USA bereits durch verschiedene Städte. Mit Kameras und Lasersensoren erfassen sie ihre Umgebung. Offenbar erfolgreich. Eine Untersuchung kam zuletzt zu dem Schluss, dass die Taxis in manchen US-Städten an 68% weniger Unfällen beteiligt waren als von Menschen gefahrene Autos. Mit einer Testphase will sich Waymo jetzt auf die Besonderheiten des Verkehrs in München vorbereiten. Passanten an einem Taxistand in der Innenstadt sind geteilter Meinung.
4: Ich hätte Bedenken, aber du würdest versuchen.
5: Ich würde es wagen.
6: Kritischer, würde ich sagen, als gegenüber einem normalen Taxifahrer, wobei Menschen ja auch Fehler machen können.
3: Das Münchner Mobilitätsreferat verspricht sich unterdessen große Verbesserungspotenziale für den Verkehrssektor. Autonome Taxen könnten etwa Stadtrandlagen wirtschaftlicher bedienen, als es mit dem klassischen ÖPNV gelingt. Verläuft die Testphase erfolgreich, könnte München die erste Stadt auf dem europäischen Festland werden, in der Waymos autonome Taxen am Verkehr teilnehmen.
2: Der heiße, trockene Sommer trifft heuer auch die Kartoffelbauern. Gerade in Südbayern gibt es erhebliche Einbußen bei der Ernte. Das hieß es gestern bei der Erntefahrt des Bayerischen Bauernverbands. Susanne Pfaller war für uns dabei.
7: Die Kartoffel hat ein stressiges Jahr hinter sich. Zu oft zu heiß, zu wenig Regen und dann auch noch die Schädlinge. Konrad Zollner von der Bayerischen Landesvereinigung für Kartoffeln rechnet mit einem dicken Minus bei der Ernte.
8: Wir werden im Schnitt zwischen 20% und 25% weniger Ertrag haben.
7: Noch höher wird wohl das Minus auf dem Hof von Kartoffelbauer Thomas Batz ausfallen. Denn

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1: Im Schnitt sind die Winzerinnen und Winzer in Schwaben rund 10 Tage früher dran. Der Grund: ein warmer Frühling und ein trockener, heißer Sommer. Beides in Kombination hat die Reife stark beschleunigt. Gleichzeitig macht die Hitze Probleme. Empfindliche Sorten können Sonnenbrand bekommen und trocknen ein. Außerdem musste an kargen Standorten bewässert werden, um Rebstöcke zu sichern. Wie groß die Ernte am Ende ausfällt, ist noch offen. Man hofft weiter auf Regen. Die Qualität könnte aber sehr gut werden.
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3: Das wird der heißeste Tag der Woche. Wahrscheinlich heute, denn die Sonne ballert, was das Zeug hält. Wir fühlen uns wie in der großen Bratpfanne. Ja, das ist so die Spätsommerhitze, die dann nochmal losdrückt. Speziell an den Alpen, da föhnt es ordentlich, 28 bis 33 Grad. In Unterfranken werden wir es wieder sehr, sehr deutlich spüren. Morgen ist dann Schluss mit lustig. Von Westen rollt eine Kaltfront an. Erst ist es trüb und ab Mittag wird es dann auch krachen. Der Deutsche Wetterdienst warnt auch vor heftigen Gewittern, Hagel, Starkregen und auch Sturmböen. Spöhn, das heißt im Südosten an den Alpen sogar Orkanböen, die unterwegs sein können. Und die Temperaturen, die schmieren ab auf 22 bis 26 Grad in Schwaben. Nur Passau ist wahrscheinlich noch relativ warm unterwegs bei bis zu 30 Grad. Das Wochenende sind wir erstmal am Samstag. Da heißt es dann aufatmen. Da ist dann nicht mehr so viel zu spüren von Regen. Die Sonne ist am Start. Es bleibt fast überall trocken. Vielleicht an den Alpen der ein oder andere Minischauer mit dabei. Und herrlich frisch, ein Wohlfühlklima. 21 bis 26 Grad, kein Schwitzen mehr. Wobei das dann wieder kommt am Sonntag. Da ist das große Wochenendfinale. So ein Mix aus Sonne und Wolken in ganz Bayern. Fast überall trocken. Und wir sind dann wieder bei 24 bis 28 Grad. Perfekt für den Biergarten, fürs Wandern oder für das Couch-Chillen.
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0: Das Amsterdam.
1: Entschuldigung, ich konnte mich da nicht mehr halten. Ich finde ihn einfach gut. Amsterdam, die Mountain Crew, der wird ja noch häufiger bei uns laufen. Und jemand anderes lässt ihn auch wieder bis zum Schluss und hat sich im Griff. Ich nicht. 9.46 Uhr.
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1: Jetzt wird's richtig bunt bei uns. Ein Cowboy kommt ins Studio, ein Indianer, ein Soldat, ein Bauarbeiter, ein Polizist und ein Mann in Lederkluft. Das klingt wie der Beginn eines Witzes, so war das aber 1978, als die Village People mit YMCA aufgetaucht sind und plötzlich konnte jeder von ihnen auch die vier Buchstaben mit den Armen in die Luft malen. Die Choreo gehört ja bis heute einfach dazu und dieser Song in so vielen Ländern auch zur Nummer 1 geworden, auch bei uns in Deutschland. Das war dann 1979. Die Idee dazu kam den Produzenten bei einem Spaziergang durch New York. Sie haben da ein Schild gesehen. Young Men's Christian Association, also kurz YMCA. Bei uns besser bekannt als christlicher Verein junger Menschen. Und daraus haben sie ein Lied gemacht über Gemeinschaft, über Freundschaft, über einen Ort, an dem speziell junge Männer Anschluss finden können. Die Village People, die waren mehr als eine schrille Diskussion. Sie haben wirklich bewusst die Figuren überzeichnet und diese sind ja auch zu einem Symbol der queeren Kultur geworden und einer wichtigen Stimme für die Lebensfreude, für die Selbstbestimmung. Und gleichzeitig ist trotzdem auch YMCA bis heute ein großer Partyklassiker geblieben und geworden. Deswegen jetzt die Arme nach oben. Wir buchstabieren gemeinsam YMCA. Die Village People, unser BR-Schlager-Musikschatz heute. Und los geht's!

Bernhard Brink, wie weit willst du gehen? So weit gehe ich nicht mehr, denn das war's für heute mit dem BR-Schlager morgen. Susanne Kruse wartet auf Sie gleich im BR-Schlager-Treff ab 10. Nicole ist noch mit dabei. Lass mich nicht allein. Und ich lasse Sie auch nicht allein. Ich bin ja morgen ab 7 Uhr wieder für Sie da. Bis dahin, ciao und servus. Ihr Markus Balek. 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
1: 10 Uhr, die Nachrichten des Bayerischen Rundfunks mit Gudrun Skupin. Die Übersicht. Nach der Sturzflut in Nepal werden auch deutsche Touristen vermisst. Koalitionsfraktionen bereiten sich auf Reformherbst vor. Japanische Künstlerin Yayoi Kusama ist tot. Das Wetter, sonnig, später schwül, bis 33 Grad. Kathmandu. Bei der Sturzflut in Nepal und Tibet sind hunderte Menschen ums Leben gekommen. Offiziell wurden bislang mehr als 160 Tote geborgen. Derzeit gibt es mindestens 1300 Vermisste, darunter sind etwa 500 Touristen, Pilger und ausländische Arbeiter. Laut nepalesischer Tourismusbehörde besteht zu 8 deutschen Reisenden kein Kontakt mehr. Augenzeugen vergleichen die Schlamm- und Gerölllawine mit einem mehrere Meter hohen Tsunami. Die Wassermassen sind etwa 170 Kilometer weit durch ein Flusstal gerast und haben dabei eine verheerende Zerstörung angerichtet. Ganze Dörfer wurden komplett ausgelöscht. Mehrstöckige Gebäude stürzten ein. Das ganze Ausmaß der Zerstörung wird sich voraussichtlich erst in den kommenden Stunden und Tagen zeigen. Auslöser der Sturzflut war offenbar ein Gletscherabbruch, der Massen von Eis, Schlamm und Geröll in einen Fluss gespült hat. Durch den Klimawandel schmelzen in Nepal auch Regionen, die seit Jahrhunderten von Eis bedeckt waren. Kathmandu. Währenddessen laufen die Such- und Rettungsarbeiten in den Katastrophengebieten auf Hochtouren. Hubschrauber werfen Zelte, Lebensmittel und andere Hilfsgüter ab, die vom Nachbarland Indien bereitgestellt wurden. Mehr als 5000 Rettungskräfte der nepalesischen Armee und Polizei seien im Einsatz, sagte ein Armeesprecher. Fast 240 Menschen konnten bisher lebend mit Helikoptern geborgen werden. International wurde Hilfe angeboten, etwa von den Vereinten Nationen, die Material und Personal entsandten. Die USA sagten unter anderem $500.000 an Unterstützung zu. Auch die EU, andere Staaten und Deutschland wollen helfen. In Bayern steht die internationale Hilfsorganisation Humedica mit Sitz im schwäbischen Kaufbeuren im engen Austausch mit den örtlichen Partnerorganisationen, um rasch die Betroffenen vor Ort mit dem Nötigsten versorgen zu können. Die Rettungsarbeiten werden derzeit durch die dicken Schlammmassen im Grenzgebiet erschwert. Münster. Mit Blick auf das Ende der parlamentarischen Sommerpause bereitet sich die Bundesregierung auf ihre weiteren Reformvorhaben vor. In Münster wollen sich die Fraktionsspitzen von Union und SPD in den nächsten Tagen auf die genaue Ausgestaltung des bereits beschlossenen Reformpakets einstimmen. Das Ziel der Klausur: eine gemeinsame Linie finden. Zuletzt hatte es Streit gegeben, unter anderem um die Einkommenssteuerpläne von Finanzminister Klingbeil und um die Rentenreform. SPD-Fraktionschef Miersch betonte im Morgenmagazin von ARD und ZDF, die SPD winke nicht einfach durch, es gebe auf der Suche um Kompromisse auch teilweise harte Diskussionen. Magdeburg. Rund 1,5 Wochen vor der Landtagswahl in Sachsen-Anhalt haben sich die Spitzenkandidaten in der MDR-Wahlarena einen Schlagabtausch geliefert. Zunächst trafen CDU-Ministerpräsident Schulze und sein umfragestärkster Konkurrent Siegmund von der AfD zu einem Duell aufeinander. Schulze setzte mit der Wirtschaft auf eines seiner Kernthemen. Danach wurde die Runde um die Spitzenkandidaten der Grünen, SPD, FDP, Linken und BSW erweitert. Tokio. Die japanische Künstlerin Yayoi Kusama ist im Alter von 97 Jahren gestorben. Nach Angaben ihres Unternehmens starb Kusama vor knapp 2 Wochen in einem Krankenhaus in Tokio. International bekannt wurde sie mit ihren Polka-Dots, bunte Punkte, mit denen sie Objekte, Installationen oder ganze Räume gestaltete. Im Museum Ludwig in Köln endete Anfang August eine Retrospektive zum Werk der Künstlerin. Die Ausstellung zog mehr als 450.000 Besucher an und brach damit alle Rekorde des Museums. Das Wetter in Bayern: viel Sonne, an den Alpen Föhn, Höchstwerte zwischen 28 und 33 Grad. In der Nacht meist klar bei 20 bis 14 Grad. Gleich 10.05 Uhr.
2: Der BR-Schlager-Verkehrsservice A3 Passau Richtung Nürnberg. Zwischen Rastplatz Kronsee und dem Kreuz Deggendorf Behinderungen nach einem Unfall. A8 München Richtung Salzburg. Zwischen Anger und Schwarzbach 6 Kilometer stockender Verkehr an einer Baustelle. A9 München Richtung Nürnberg. Zwischen Greding und Hilpoltstein steht ein defekter PKW im Baustellenbereich. A9 Berlin Richtung Nürnberg zwischen dem Kreuz Nürnberg und Nürnberg-Fischbach 5 Kilometer Stau nach einem Unfall. 2 Spuren sind blockiert. Und die A94 Passau Richtung München ist zwischen Paarstetten und Hohenlinden wegen Reinigungsarbeiten gesperrt. Im Moment 7 Kilometer Stau. Es gibt eine Umleitung für Sie. Gute Fahrt.
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2: Also, charmant ist was anderes, ne? Ich komme rein und sag Hallo. Und er kehrt mir den Rücken und erzählt mir irgendwas von Adieu. Aber ich verzeih's ihm, weil er so unwiderstehlich singen kann. Hier ist Hannes Schöner für Sie an diesem Donnerstagvormittag auf BR Schlager.

0: Mit den Flippers und Mona Lisa durch den BR-Schlagervormittag. 21:45 haben wir es. Abends mit Freunden um die Häuser ziehen, im Club durchmachen bis in die Morgenstunden. Das gehört zum Erwachsenwerden mit dazu. Kann fast jeder von uns bestätigen, glaube ich. Auch wenn es bei mir schon etwas länger her ist. Aber als Eltern oder auch als Großeltern macht man sich manchmal schon Sorgen, ob das alles gut geht da draußen. Und was ist eigentlich, wenn wirklich mal was passiert, so wie das, was Lisa aus Augsburg vor ein paar Jahren erlebt hat.
1: Das war damals wirklich so, dass ich K.O.-Tropfen bekommen habe und ich wusste am nächsten Tag, irgendwas war anders. Mir ging es sehr schlecht. Ich habe mich auch an gar nichts mehr erinnert und all die Leute, die mit mir unterwegs waren, haben auch gesagt, das ist nicht normal gewesen. Und meine Eltern waren auch ganz überfordert mit der Situation jetzt mit mir und wir wussten dann auch nicht so richtig, was wir machen sollen.
0: Tja, was soll man da machen? Man ist überfordert, genau so. Heute bieten manche Clubs in solchen Situationen zum Glück Hilfe an. Es gibt auch geschultes Personal, an das man sich wenden kann. Und ganz neu in Augsburg ein Seelsorgeangebot von der katholischen Kirche, den Moritzpunkt, mitten in der Innenstadt. Da können sich junge Menschen hinwenden, wenn sie zu viel getrunken haben oder die Gruppe weitergezogen ist und sie es nicht mehr mitbekommen haben rechtzeitig, also ihren Anschluss verpasst haben. Oder wenn es bereits zu einem Übergriff gekommen ist. Leiterin Miriam Zöller.
2: Und dann schauen wir gemeinsam, was braucht derjenige, was dürfen wir tun? Also entweder die Rettung rufen oder wenn es jetzt wirklich eine Straftat ist und der oder diejenige ist damit einverstanden, dann würde man natürlich auch die Polizei holen.
0: Ganz gleich also, warum Partygänger mal eine kurze Auszeit oder Hilfe brauchen im Moritzpunkt, können sie zur Ruhe kommen. Jeder ist willkommen, sagt Seelsorger Andreas.
3: Wir stellen den Menschen in den Mittelpunkt, das, was er jetzt gerade benötigt, was er braucht. Und wenn sie gerade in Ausnahmesituationen sind, sei es durch zu starken Konsum von Alkohol oder anderen Substanzen, da zu sein, die Menschen da zu unterstützen, wo es wichtig ist. Und ich glaube, das ist ein ureigener Auftrag der Kirche. Das passt wunderbar zusammen, finde ich.
0: Ein Anlaufpunkt fürs Augsburger Partyvolk klingt nach einer ziemlich guten Idee.

0: Luna Klee auf BR Schlager mit Dein Blick um 10.24 Uhr. Und jetzt gibt's einen Titel von Laura und Marc, neu auf BR Schlager, eine unserer Top 15 Platzierungen, für die sie abstimmen konnten. Und auf welchem Platz die beiden damit gelandet sind in der ARD Schlager-Hitparade, das verrät Ihnen Harry Blaha morgen ab 18 Uhr.
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Das war wieder ein Schlager von heute. Und jetzt gehen wir weit zurück und wünschen viel Spaß mit einem Klassiker von früher. 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

0: Millionenmal verkauft, Suspicious Minds mit Elvis Presley hier auf BR Schlager um kurz nach 11:30.
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2: Mit Christine Gaub. Investitionen in Straßen, Schulen oder auch in den Hitzeschutz, die soll ja das Sondervermögen für Länder und Kommunen ermöglichen. Bayern bekommt dafür vom Bund in den kommenden Jahren knapp 16 Milliarden Euro. Doch was ist davon mittlerweile angekommen? Daniel Knopp hat nachgefragt.
3: Knapp eine halbe Milliarde davon hat Bayern schon jetzt abgerufen. Laut Bayerischem Städtetag sind davon bereits 150 Millionen Euro bei den Kommunen angekommen. 100 Millionen Euro aus dem Sondervermögen gehen noch in diesem Jahr in die Krankenhausinfrastruktur. Im Doppelhaushalt 2026-27 will Bayerns Finanzminister Albert Füracker über 2 Milliarden Euro für Wissenschaft, Forschung, Sicherheit, Katastrophenschutz, digitale Infrastruktur sowie Hochwasserschutz ausgeben. Nach dem Willen der Staatsregierung sollen die Kommunen stark vom Sondervermögen profitieren. Bereits in diesem Jahr stelle der Freistaat 3,9 Milliarden Euro aus dem Sondervermögen für seine Kommunen bereit, sagt Füracker auf BR-Anfrage. Etwa die Hälfte davon bekommen die Kommunen laut Füracker pauschal zugeteilt. Gelder, die sie jetzt oder in den kommenden Jahren flexibel abrufen können.
2: Wie dem

0: Rechnungen abgewickelt. Die Wirte raten aber auch, im Internet regelmäßig auf die Seiten der Zelte zu schauen. Dort gäbe es, etwa nach Stornierungen, ebenfalls immer wieder Angebote, selbst für Abendtermine. Ausdrücklich gewarnt wird unterdessen davor, bei anderen gewerblichen Anbietern Wiesentische für teils horrende Summen zu kaufen, denn Reservierungen sind nicht übertragbar und sie werden nach den allgemeinen Geschäftsbedingungen vieler Wirte storniert, wenn sie nicht direkt bei ihnen vorgenommen wurden. Dann hat man zwar viel bezahlt und kommt trotzdem nicht ins Zelt.
1: Und passend dazu noch diese kuriose Meldung. In Niederbayern hat die Polizei bei einer Verkehrskontrolle ein besonderes Fahrzeug aus dem Verkehr gezogen. Bei Hohentann im Kreis Landshut fuhr an den Beamten ein Mann auf einem Bierkasten mit Motor vorbei, mit sogar bis 30 km/h. Da der motorisierte Bierkasten als Kraftfahrzeug einzustufen und damit versicherungspflichtig ist, wurde ein Ermittlungsverfahren gegen den Fahrer eingeleitet, wegen Fahrens ohne gültigen Versicherungsschutz. 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
3: Also da war aber Alkohol im Spiel, ne? Nicht nur im motorisierten Bierkasten. Zum Wetter. Heute ist es in Bayern sonnig mit einigen harmlosen Wolken. An den Alpen wird's föhnig. Die Höchstwerte liegen zwischen 28 Grad im höheren Allgäu und im Landkreis Hof und 33 Grad im Landkreis Aschaffenburg. Im Tagesverlauf wird's zunehmend schwüler. Und in der Nacht zum Freitag ziehen in Teilen Frankens mehr Wolken auf, die stellenweise auch für Schauer und Gewitter sorgen. Ansonsten ist es trocken und überwiegend klar oder nur locker bewölkt. Die Tiefstwerte liegen zwischen 14 Grad in manchen westlichen Alpentälern und 20 Grad örtlich in Unterfranken.
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0: Die neue Nummer von Alessa auf BR Schlager. Zwischen deinen Zeilen an diesem Donnerstagvormittag. Heute ist der 27. August, der Tag, an dem Uli Hoeneß, der Ehrenpräsident des FC Bayern, wieder vor Gericht steht. Nee, nicht wieder wegen Steuerhinterziehung. Diesmal ist die Sache ein paar Nummern kleiner. Also viel, viel, viel, viel kleiner. Er soll nämlich auf seinem Grundstück, also bei sich daheim in Bad Wiessee am Tegernsee, zwei Bäume gepflanzt haben, wo laut Eintrag im Grundbuch gar keine stehen dürfen. Sagt zumindest der Nachbar von Uli Hoeneß und deswegen hat er ihn verklagt. Hoeneß sieht's anders. Der sagt, die Bäume stehen in einem Bereich, wo man pflanzen darf. Und außerdem wäre es eine Nachpflanzung. Innerhalb einer jahrzehntealten Baumgruppe mussten nämlich zwei Bäume gefällt werden und jetzt stehen da halt seit Mai zwei neue. Heute wird die ganze Sache vor dem Landgericht München II verhandelt. Ich bin gespannt, wer Recht bekommt. Hoeneß selber muss nicht anwesend sein, wollte vor dem Prozess auch jetzt gar nichts weiter dazu sagen, aber wenn er es getan hätte, dann hätte es vielleicht so geklungen.
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0: Ja, so ist es. Wenn im Traum das Unterbewusstsein die Fäden in die Hand nimmt, dann sagt man im Schlaf manchmal Namen und die Person, die gerade neben einem liegt und es mitkriegt, zerbricht sich dann den Kopf. Bea Schlager um kurz vor 11 und wir sagen jetzt nicht nur Namen, sondern wir sagen vor allem ein ganz bestimmtes Datum.
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1: Um 11 Uhr mit Gudrun Skupin. Über 160 bestätigte Tote, mehr als 1300 Vermisste. Nach der Sturzflut in Nepal suchen Rettungskräfte nach weiteren Verschütteten. Viele von ihnen sind Touristen, die in dem beliebten Trekkinggebiet unterwegs waren. Auch 8 Deutsche werden noch vermisst. Die Region im Himalaya-Gebirge ist schwer zugänglich. Inzwischen läuft die internationale Hilfe an. Auch die Organisation Humedica aus dem Allgäu bietet Unterstützung an, wie Veronika Scheidel berichtet.
2: Ein Mitarbeiter von Humedica sei vor Ort in Nepal und man stehe in engem Austausch mit einer örtlichen Partnerorganisation, heißt es in einer Mitteilung der Hilfsorganisation aus dem Allgäu. Derzeit prüfe man, wo Unterstützung jetzt am dringendsten benötigt wird. Neben sauberem Wasser würden nach solch einer Katastrophe weitere Dinge des täglichen Lebens gebraucht, wie Lebensmittel, Hygieneartikel und Kleidung. Die USA haben bereits Hilfe mit Notunterkünften, frischem Wasser und anderen Hilfsgütern zugesagt. Auch die Vereinten Nationen kündigten der Regierung in Nepal Hilfe an.
1: Infolge der hohen Temperaturen in diesem Sommer sind bis Mitte August etwa 15.800 Menschen gestorben. Das hat das Robert-Koch-Institut mitgeteilt. Nach Schätzungen des RKI geht mehr als die Hälfte der Todesfälle, nämlich 9.600, auf die Hitzewelle Ende Juni zurück. Der bisherige Höchstwert wurde im Jahr 2018 mit rund 9000 hitzebedingten Todesfällen verzeichnet. Die meisten Hitzetoten waren älter als 75 Jahre. Rente, Steuern, Krankschreibungen. In den nächsten Wochen haben die Bundestagsfraktionen von Union und SPD große Reformvorhaben auf dem Tisch. In Münster wollen sich die Fraktionsspitzen ab heute bei einer Klausur auf den Kurs der kommenden Wochen verständigen. Ab September, wenn die sitzungsfreie Zeit im Bundestag endet, stehen die Reformvorhaben dann auf der Tagesordnung. Die Stimmung der Verbraucher in Deutschland verbessert sich. Bereit für größere Ausgaben sind sie aber nicht. Das zeigt der neue Konsumklimabericht vom Nürnberger Marktforschungsinstitut GfK. Grund für die positivere Stimmung ist demnach die Erwartung, mehr zu verdienen. Der Handel kann davon aber nicht profitieren, denn statt einzukaufen, sparen die Menschen lieber. Nach Niederbayern. Am Abend wird das diesjährige Karpfhamer Fest eröffnet. Das Volksfest in einem Ortsteil von Bad Griesbach im Landkreis Passau gilt als eines der größten in Bayern. Die Veranstalter rechnen mit fast 500.000 Besucher. Martin Gruber berichtet.
3: Letzte Arbeiten am Festgelände, Straßen und Gärten werden noch schnell sauber gemacht. Karpfham putzt sich raus für das Fest für hunderttausende Besucher. Gelassen, aber konzentriert geht die Polizei das Fest an. Verkehrslenkung wird wohl wieder das wichtigste Thema sein. Viele Besucher werden auch auf der Rottalschau erwartet, die morgen eröffnet wird. Sie ist deutschlandweit eine der größten Messen für Landtechnik.
1: Das Wetter in Bayern. Viel Sonne, an den Alpen Föhn zwischen 28 und 33 Grad, kommende Nacht meist klar, 20 bis 14 Grad. Morgen im Südosten zunächst noch freundlich, sonst zunehmend bewölkt, von Westen her Regen und Gewitter. Es ist 11.03 Uhr.
4: Der BR-Schlager Verkehrsservice A3 Nürnberg Richtung Passau. Zwischen Metten und Kreuz Deggendorf ein Unfall auf der rechten Spur. A3 Passau Richtung Linz. Zwischen Passau Nord und Pocking 6 Kilometer Stau an einer Baustelle. A6 Heilbronn Richtung Nürnberg. Zwischen Neuendettelsau und Schwabach West 8 Kilometer Stau an einer Baustelle. A7 Fulda Richtung Würzburg. Zwischen dem Dreieck Fulda und Bad Brückenau-Volkers hat sich ein Unfall ereignet. A7 Ulm Richtung Füssen. Zwischen Kempten und dem Dreieck Allgäu 4 Kilometer stockender Verkehr. A8 München Richtung Salzburg, zwischen Anger und Schwarzbach, 7 Kilometer Stau und stockend an einer Baustelle. A94 Passau Richtung München, zwischen Lengdorf und Paarstetten, 8 Kilometer stockender Verkehr. A99 Westumfahrung München Richtung Nürnberg, zwischen Lochhausen und Ludwigsfeld, 6 Kilometer stockender Verkehr. Und die B11 Pilsen-Deggendorf in beiden Richtungen, zwischen Handling und Ruhmannsfelden, eine Sperre. Nach einem Unfall kommen Sie gut durch.
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4: Er nimmt das Älterwerden gnadenlos ehrlich aufs Korn. Und allein dafür habe ich ihn so gern. Schlagerliebling Wolfgang Petri mit seinem neuen Titel Morgengold.
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4: Ganz genau. Statt den Jahren hinterher zu trauern, feiert Wolfgang Petri das, worauf es wirklich ankommt, nämlich den Spaß am Leben. Und das macht er gleich auf BR Schlager.

0: 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Rosanna Rocci war das auf BR Schlager mit einem gefährlichen Spiel. Es gibt ja wenige Menschen, die sich mit einem einzigen Satz unsterblich gemacht haben. Er schon.
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0: Arnold Schwarzenegger in seiner berühmten Rolle als Terminator, genauer gesagt als Terminator 2. Und wundern Sie sich nicht, wenn Sie den Film jetzt bei sich im Kino wieder plakatiert sehen. Der hat 35-jähriges Jubiläum und wird deshalb wieder gezeigt. Fühlen Sie sich jetzt alt?
2: Ja, ich auch.
3: Mehrfach im Kino gesehen damals, und zwar im englischen Original, weil man nur da das Denglisch von Arnold Schwarzenegger zu hören bekommt. Und das ist einfach so lustig.
4: I'm a cybernetic organism, living tissue over metal endoskeleton.
3: Ich mag Teil 2 der Reihe am liebsten, weil er die knallharte Action mit so einem Augenzwinkern verbindet. Hab große Lust, den nochmal im Kino zu sehen.
0: Walli Müller über das 35-jährige Jubiläum von Terminator 2, der jetzt wieder im Kino zu sehen ist, wo Arnold Schwarzenegger einmal mehr mit diesem Satz zu hören ist.
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0: Andy Borg auf BR Schlager mit Ich will nicht wissen, wie du heißt. Und damit ist es 11.22 Uhr. Kommen Sie gut durch den Donnerstagvormittag.
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0: Ein Lied über Freundschaft. Ute Freudenberg hier im BR-Schlagertreff um genau 11:30.
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2: Mit Christine Gaub. Die Motorenhersteller Cummins im unterfränkischen Markt Heidenfeld droht offenbar das Aus. Die IG Metall befürchtet, dass der Standort dicht gemacht wird. Gut 350 Jobs stehen dann auf der Kippe. Permin Brenneneck.
3: Die Mitarbeiterinnen und Mitarbeiter in Markt Heidenfeld seien in dieser Woche über die möglichen Pläne informiert worden. Das sei überraschend gekommen, sagt Björn Manns, Gewerkschaftssekretär bei der IG Metall Aschaffenburg. Nach eigenen Worten steht er im Austausch mit dem Betriebsrat. Dieser hoffe, bis Ende der Woche genauere Informationen zu erhalten. Der Betriebsrat selbst war für den BR bislang nicht erreichbar. Cummins ist ein US-amerikanischer Hersteller von Diesel- und Gasmotoren. Das Unternehmen beschäftigt nach eigenen Angaben gut 67.000 Menschen weltweit. In Markt Heidenfeld werden laut IG Metall vor allem Systeme zur Reinigung von Lkw-Abgasen gefertigt. Aus der Unternehmenszentrale in den USA gab es gegenüber dem BR weder eine Bestätigung noch ein Dementi. Auf eine erneute Anfrage hat Cummins noch nicht reagiert.
2: Über Jahre hinweg hat ein Unbekannter in Senden im Landkreis Neu-Ulm immer wieder Autos und Gegenstände in Gärten mit Stahlkugeln beschossen. Nun hat die Polizei einen Tatverdächtigen ermittelt, einen 66-jährigen Deutschen, Rupert Waldmüller.
4: Der Mann soll für eine Serie von Sachbeschädigungen in Sendenei verantwortlich sein. Seit September 2022 wurden dort immer wieder geparkte Fahrzeuge und Gegenstände auf privaten Grundstücken durch Stahlkugeln beschädigt. Der Gesamtschaden liegt nach Angaben der Polizei bei mehreren 10.000 Euro. Nach 9 Fällen im Juni und Juli dieses Jahres erhärtete sich der Verdacht gegen den 66-Jährigen. Gestern durchsuchten Einsatzkräfte der Polizei sein Anwesen und stellten zahlreiche Beweismittel sicher, darunter Steinschleudern, Luftdruckwaffen, eine geladene Schreckschusswaffe und mehrere Tütchen mit erbsengroßen Stahlkugeln. Laut Polizei besteht der Verdacht, dass die sichergestellten Waffen manipuliert wurden und die Stahlkugeln damit auf die Autos geschossen wurden. Das Landeskriminalamt untersucht die Waffen und die vor Ort gesicherten Spuren.
2: Am Bayerischen Bodensee hat die Weinlese begonnen, so früh wie selten. Laut dem dortigen Weinbauverein ist man im Schnitt bis zu 10 Tage früher dran. Sorten wie Spätburgunder oder Müller-Thurgau seien sonst eigentlich im September erst soweit. Der warme Frühling und der trockene heiße Sommer haben die Reife stark beschleunigt. Die Weinbauern gehen von einem qualitativ guten Jahrgang aus. Vom Wein zum Bier. In Niederbayern hat die Polizei bei einer Verkehrskontrolle ein besonderes Fahrzeug aus dem Verkehr gezogen. Bei Hohentann im Kreis Landshut fuhr an den Beamten ein Mann auf einem Biertragerl mit Motor vorbei, mit sogar bis 30 km/h. Weil der Bierkasten als Kraftfahrzeug gilt, hätte er dazu einen Versicherungsschutz gebraucht. Deshalb wird nun gegen den Bierkastenfahrer ermittelt.
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0: Das ist echt mein Held an diesem Donnerstag. Der Bierkastenfahrer, der ohne Versicherungsschutz für seinen motorisierten Untersatz unterwegs war. Es wäre doch eigentlich die Marktlücke schlechthin für alle Anbieter von Kfz-Versicherungen, oder? Mitversichert sind auch motorisierte Bierkästen. Also ich bin ja immer skeptisch beim Neuabschluss von Versicherungen, aber da könnt selbst ich nicht Nein sagen, bin ich ganz ehrlich. So, wie schaut's aus wettermäßig heute? Es ist sonnig in Bayern mit einigen harmlosen Wolken. An den Alpen wird's föhnig. Die Höchstwerte liegen zwischen 28 Grad im höheren Allgäu und im Landkreis Hof und 33 Grad im Landkreis Aschaffenburg. Im Tagesverlauf wird's zunehmend schwüler.
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0: 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Für immer ja.

0: Für immer da. Die neue Nummer von Alexandra Hofmann bei uns im BR Schlagertreff. Wir haben Ende August, viele machen gerade Urlaub oder sind frisch zurück. Und wenn Sie jetzt so in Ihre Jeans schlüpfen, dann fühlt sich das schon ein bisschen anders an als vor Italien, oder? Irgendwie ein Klassiker, dass man im Land der Pizza, der Pasta und oh Mann, war das Eis lecker, dass man da einfach ein paar Kilo drauflegt. Und da sind Sie in bester Gesellschaft. Bayern-Trainer Vincent Kompany hat es in einer Pressekonferenz auch zugegeben, dass er dieses Gefühl noch sehr gut kennt.
1: Die Zeiten haben sich geändert. Am Anfang meiner Karriere bist du immer 4-5 Kilo zu dick zurückgekommen aus Urlaub. Und die Jungs jetzt, die auf meinem Niveau, meine Mitspieler schon. Aber die Jungs jetzt, die gehen im Urlaub mit Privattrainer, mit Privatphysio. Die haben ein Programm und du weißt 100%, die werden das machen. Das war früher nicht so.
0: Tja, so weit kommt's noch. Also Privattrainer nehme ich bestimmt nicht mit in Urlaub. Und Sie können es mit dem Sportprogramm ruhig auch ein bisschen entspannt nehmen.
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Rex Gildo auf BR Schlager mit Wenn du mich brauchst. Mich hat vorgestern meine beste Freundin gebraucht. Die heißt auch Susanne und die zieht gerade um und hat dringend noch Hilfe gebraucht beim Wohnung putzen und Zeug runtertragen, weil heute nämlich die Übergabe war. Und ich muss sagen, wir waren echt gründlich. Der Vermieter hatte nichts zu beanstanden, wie ich vorhin erfahren habe. Es muss nichts nachgeputzt werden oder sonst noch irgendwas gemacht werden. Es ist abgeschlossen jetzt, im wahrsten Sinne. Aber sie hat eine relativ wehmütige Nachricht geschickt. Und zwar hat sie geschrieben, Wohnung ist abgegeben, bin froh, aber auch echt traurig. Ich hasse Abschiede von egal was. Und wir hatten da echt eine schöne Zeit. Ich würde sagen, diese schöne Zeit, die setzt ihr jetzt einfach woanders fort.

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1: Um 12 Uhr mit Sisi Forster. Nach der verheerenden Sturzflut im Grenzgebiet zwischen Nepal und Tibet steigt die Zahl der Opfer fast stündlich. Die Polizei spricht jetzt von mindestens 270 Toten. Mehr als 1000 Menschen werden noch vermisst, unter ihnen hunderte ausländische Touristen, auch Deutsche. Die riesige Flutwelle aus Wasser, Geröll und Schlamm hat ganze Städte und Dörfer zerstört. Ausgelöst worden war sie Experten zufolge durch einen Gletscherabbruch, sagt unser Korrespondent Markus Spieker.
2: Ja, zuerst hat man ja von einem Erdbeben geredet. Jetzt geht man davon aus, dass es eine Erderschütterung gab, aber eben ausgelöst durch einen riesigen Eisblock, fast einen Kilometer breit, der da in die Tiefe gekracht ist. Ja, und dahinter steckt wahrscheinlich die Erderwärmung, gerade im Himalaya, Gletscherschmelze. Und das ist die furchtbare Folge.
1: Die Artgemeinschaft war eine rechtsextreme, rassistische und antisemitische Vereinigung, die vom Bundesinnenministerium als sektenartig bezeichnet wurde. Eigentlich war sie bereits vor 3 Jahren verboten worden, Ermittler gehen aber davon aus, dass sie weiter betrieben wurde. Die Polizei durchsucht deshalb Objekte der Artgemeinschaft in 5 Bundesländern. Eine Recherche des BR hat eine gravierende Sicherheitslücke im Mobilfunknetzen aufgedeckt. So konnten mit wenig Aufwand Daten des Angerufenen ausgelesen werden. Der musste nicht mal das Gespräch annehmen. Der Verfassungsschutz bewertet die Schwachstelle als sicherheitsrelevant. So würden Cyberangriffe durch ausländische Geheimdienste erleichtert. Mit unterschiedlichen Auswirkungen waren Telekom, Vodafone und O2 betroffen. Im Landkreis Bamberg ist gestern Abend ein Abschiebehäftling geflohen, als Beamte bei seinem Transport eine Pause gemacht haben. Der 26-Jährige entwich zu Fuß von einem Parkplatz an der B505 nahe des Hirscheider Gemeindeteils Röttmannsdorf. Die Polizei leitete eine Fahndung ein, auch Hubschrauber suchen nach dem Marokkaner, bislang ohne Erfolg. Die japanische Künstlerin Yayoi Kusama ist tot. Sie ist im Alter von 97 Jahren gestorben. Der Name wird jetzt vielleicht nicht jedem sofort etwas sagen, aber Yayoi Kusamas Kunstwerke sind weltbekannt und ihr eigener Look samt roter Perücke unverkennbar. Mehr von unserem Japan-Korrespondenten Thorsten Iffland.
3: Pünktchenmuster, Netze, Spiralen, grelle Farben, verspiegelte Räume, ihre Markenzeichen. Mit leuchtenden psychedelischen Installationen und Malereien verarbeitete sie ihre Halluzinationen, an denen sie schon seit ihrer Kindheit litt. Erst im hohen Alter wurde die Japanerin zu einer der kommerziell erfolgreichsten Künstlerinnen der Welt. Ihre Kunstwerke wurden im Zeitalter von Instagram immer populärer. Ihr teuerstes Werk wurde für über 10 Millionen Dollar verkauft. Sie kooperierte mit Marken wie Louis Vuitton oder Veuve Clicquot. Zuletzt bescherte sie mit ihrer Ausstellung in Köln dem dortigen Museum Ludwig einen Besucherrekord.
1: Das Wetter in Bayern. Am Nachmittag sonnig, vereinzelt leicht bewölkt und windig, an den Alpen Föhn. Höchstwerte 27 bis 33 Grad. In der Nacht in Teilen Frankens später örtlich Schauer und Gewitter, Tiefstwerte bis 14 Grad. Morgen erst sonnig, im Tagesverlauf von Südwesten her Regen und teils kräftige Gewitter, örtlich mit Unwetterpotenzial. Soweit die Nachrichten. Es ist 12.03 Uhr.
4: Der BR-Schlager-Verkehrsservice A3 Nürnberg Richtung Passau zwischen Metten und Kreuz Deggendorf. Bergungsarbeiten auf der rechten Spur. A3 Passau Richtung Linz zwischen Passau Nord und Pocking. 5 Kilometer Stau an einer Baustelle. A7 Würzburg Richtung Ulm zwischen Aalen, Oberkochen und Heidenheim. 5 Kilometer stockender Verkehr. A8 München Richtung Salzburg zwischen Anger und Schwarzbach. 6 Kilometer Stau an einer Baustelle. A99 Westumfahrung München Richtung Nürnberg. Zwischen Lochhausen und Ludwigsfeld immer wieder Stau und stockender Verkehr. Die B299 Neumarkt in der Oberpfalz Neustadt an der Donau ist zwischen Mindelstetten und Pförring nach einem Unfall in beiden Richtungen gesperrt. Und die letzte Meldung betrifft die B307 Vorderriss Gmund in beiden Richtungen zwischen Vorderriss und Fall. Eine Sperre nach einem Unfall. Kommen Sie gut durch Ihren Donnerstag.
0: 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Und hier ist Susanne Kruse.
4: In Augsburg, da kann gerade jeder, der will, mitten in der Stadt Klavier spielen. Jeder, der will, auch wenn es dann so klingt.
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4: Ja, warum in Augsburg momentan mehrere Klaviere stehen, an die sich, wie gesagt, jeder setzen darf, dazu gleich mehr hier im BR-Schlagertreff. Und vorher Musik von Udo Jürgens. Hier ist er mit 66 Jahren.
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0: Er hat Alain Delon gesehen, Christoph im BR-Schlagertreff um 11:45. Wenn Sie heute durch Augsburg gehen, dann fallen Ihnen möglicherweise 8 fröhlich gestaltete Klaviere auf, die da in verschiedenen Vierteln stehen, weil es schön aussieht, aber vor allem, weil man drauf spielen soll. Play me, I'm yours. Also bedeutet so viel wie, ich gehöre dir, spiel doch mal auf mir. So heißt die Aktion, findet heuer schon zum 10. Mal statt und kommt immer richtig gut an bei Passanten und Klavierspielern. Ecke Schmölz, der ist Mitorganisator.
1: Da setzt sich vielleicht morgens ein Kind ans Klavier, mittags jemand in der Mittagspause und am Abend dann ein richtig guter Musiker. Und das Schöne ist, man muss ja nichts buchen, keinen Eintritt zahlen und niemand fragt, ob man gut genug ist. Das Klavier steht einfach da im Stadtraum, in den Stadtteilen und dann sagt es einfach, spiel mich.
0: Und diese Klaviere sind alles Unikate.
2: Da reicht das vom wollig bunten Klavier mit gehäkelten Blumen bis zum Kraken, der sich dann über die Tastatur schlängelt. Und dahinter stehen auch ganz unterschiedliche Augsburger Künstlerinnen und Künstler. Das heißt also, nicht nur die Musik kommt aus der Stadt, sondern uns ist auch immer ganz wichtig, auch die Gestaltung. Und immer individuell.
0: Und es kommt richtig gut an bei den Menschen in und um Augsburg.
3: Sehr gut. Ich finde das allgemein richtig fantastisch.
4: Die bleiben stehen, die hören zu, die werden aus ihrer Alltagswelt ein bisschen herausgerissen und das ist eine Bereicherung für Augsburg.
5: Wir haben Ferien, wir sind in Urlaub hier. It gives emotions.
6: Ich finde es wunderbar, wirklich.
0: Ich auch und alle haben ja auch was davon. Die Läden, weil die Innenstadt belebt wird, die Spieler und die Zuhörer sowieso und auch noch die vielen Menschen, die jedes Jahr die Klaviere unterschiedlich gestalten. Play me, I'm yours. Ab heute und bis September in Augsburg gab es so ähnlich heuer auch schon in München. Und für viele andere Städte in Bayern könnte das ein schönes Vorbild sein.
7: Das schöne Klavier! Ein Klavier!
0: Augsburg, wir danken dir.
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0: Phil Stewman auf BR Schlager mit Klassentreffen um 12.23 Uhr. So klingt Ihr Donnerstagmittag. Und das ist ein Lied für alle, die tapfer funktionieren jeden Tag, lächeln und weitermachen, obwohl sie innerlich einen Kampf nach dem nächsten führen. Neu von Eva Luginger.
1: 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Eva Luginger mit Heimliche Tränen.

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0: Mit Red Baron Back to Paris im BR-Schlagertreff. Und von Paris geht's jetzt zurück nach Bayern. Es ist 12:30.
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2: Im Studio Stefan Götz. Gibt es womöglich ein Wiederaufleben der alten Steigerwaldbahn zwischen Schweinfurt und Kitzingen? Gebaut wurde sie vor gut 120 Jahren. Der Personenverkehr auf der Strecke ist aber schon lange Geschichte. Ein Betreiber aus Thüringen will sie reaktivieren, muss dafür aber einen ausreichenden finanziellen Hintergrund nachweisen, wie der Verwaltungsgerichtshof entschieden hat. Auch weitere Belege fordern die Richter, wie Norbert Steiche berichtet.
3: Die Richter wollen auch erfahren, wie die Thüringer Eisenbahn GmbH die Sicherung der bislang zum Teil extrem eingewachsenen Bahnstrecke langfristig gewährleisten will. Laut dem Bayerischen Verwaltungsgerichtshof sollen laut Plan Sicherungsposten an Bahnübergängen vor den Güterzugquerungen aussteigen, den Verkehr anhalten und danach wieder aufsteigen. Die Richter wollen auch wissen, wie die Thüringer Eisenbahn GmbH auf geplant 250 Güterzugaufträge pro Jahr kommt.
2: Auch die Apfelbauern im Freistaat klagen über eine eher maue Ernte. Wie ihr Landesverband Erwerbsobstbau mitgeteilt hat, rechnet man mit rund 20% weniger Äpfeln als im Vorjahr. Frühe Sorten sind zudem kleiner ausgefallen als üblich. Dafür hofft man bei späten Sorten wie Jona Gold noch auf einen letzten Wachstumsschub. Immerhin, die Qualität lässt hoffen. Verbandspräsident Bernhard hat gesagt, die Äpfel seien so süß und aromatisch wie noch nie. Über Jahre hinweg hat ein Unbekannter in Senden im Landkreis Neu-Ulm immer wieder Autos und Gegenstände in Gärten mit Stahlkugeln beschossen. Jetzt hat die Polizei einen Tatverdächtigen ermittelt, einen 66-Jährigen. Rupert Waldmüller.
4: Der Mann soll für eine Serie von Sachbeschädigungen in Sendenei verantwortlich sein. Seit September 2022 wurden dort immer wieder geparkte Fahrzeuge und Gegenstände auf privaten Grundstücken durch Stahlkugeln beschädigt. Der Gesamtschaden liegt nach Angaben der Polizei bei mehreren 10.000 Euro. Nach 9 Fällen im Juni und Juli dieses Jahres erhärtete sich der Verdacht gegen den 66-Jährigen. Gestern durchsuchten Einsatzkräfte der Polizei sein Anwesen und stellten zahlreiche Beweismittel sicher, darunter Steinschleudern, Luftdruckwaffen, eine geladene Schreckschusswaffe und mehrere Tütchen mit erbsengroßen Stahlkugeln. Laut Polizei besteht der Verdacht, dass die sichergestellten Waffen manipuliert wurden und die Stahlkugeln damit auf die Autos geschossen wurden. Das Landeskriminalamt untersucht die Waffen und die vor Ort gesicherten Spuren.
2: In Erlangen hat es einen Einbruch in einer Grundschule gegeben. Jetzt ist unter anderem ein Tresor weg. Was darin aufbewahrt wurde, ist nicht bekannt. Klar ist, der Sachschaden dürfte nicht unbeträchtlich sein. Die Täter waren über ein Dachfenster in das Gebäude eingestiegen und haben anschließend mehrere Türen aufgebrochen, um an Diebesgut zu kommen. Wer von Dienstag auf Mittwoch etwas Auffälliges in der Campingstraße bemerkt hat, soll sich bei der Polizei melden.
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0: Am Nachmittag scheint in Bayern die Sonne zu einigen wenigen, überwiegend harmlosen Wolkenfeldern. An den Alpen ist es föhnig. Es weht ein lebhafter Ost- bis Südostwind. Die Höchstwerte liegen zwischen 27 Grad im Landkreis Hof und 33 Grad im Landkreis Aschaffenburg. Dabei wird es zunehmend schwül. Und schauen wir noch aufs Wochenende. Morgen am Freitag scheint nach Südosten zu, unter Föhneinfluss noch länger die Sonne. Ansonsten kommt es im Tagesverlauf bei stark auffrischendem Wind von Südwesten her zu schauerartigen Regenfällen und teils kräftigen Gewittern, örtlich mit Unwetterpotenzial. Dabei ist es weiterhin schwül und das Wochenende bringt weitgehend trockenes Wetter mit Sonne und Wolken. Dabei wehen lebhafte Winde, die Tiefstwerte liegen zwischen 11 und 16 Grad, die Höchstwerte am Freitag zwischen 22 und 31 Grad. Am Wochenende zwischen 21 und 28 Grad.
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0: Das kann uns keiner nehmen. Der neue Titel von Andrea Berg hier bei uns im BR Schlagersommer an diesem August-Donnerstag.
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0: Eine Wiederholung einer gerade erst ausgestrahlten großen Samstagabendshow ist normalerweise nicht unbedingt ein Garant für herausragende Einschaltquoten. Anders beim Schlagerboom Open Air 2026 mit Florian Silbereisen. Da sah die Sache dann doch wieder anders aus. Denn auch die Wiederholung am vergangenen Samstag auf WDR und MDR hat ein ziemlich großes Publikum erreicht. 1,62 Millionen Zuschauer haben am Wochenende wieder eingeschaltet. Das ist schon bemerkenswert, weil die Sendung ja erst kurze Zeit zuvor bereits im Fernsehen zu sehen war. Und damit zeigt sich einmal mehr, wie groß das Interesse an Schlagershows ist, die Florian Silbereisen präsentiert. Selbst eine Wiederholung kann da noch ein Millionenpublikum erreichen. Und jetzt raten Sie mal, wer für den Deutschen Fernsehpreis 2026 nominiert ist. Nein, nicht Florian Silbereisen, aber Regisseur Carsten Seibt. Und zwar für seine Regieleistung beim Silvesterschlagerboom. Wir drücken die Daumen. Die Verleihung des Deutschen Fernsehpreises findet in diesem Jahr am 8. und 9. September in Köln statt. Und RTL zeigt die große TV-Gala am 9. September um 20.15 Uhr.
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0: Ihr Donnerstag auf BR Schlager mit Daniele da Werner und Nie genug von dir. Und jetzt gibt's was für alle, die nicht genug von ihr kriegen.
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1: Um 13 Uhr mit Sisi Forster. Die Videos der verheerenden Sturzflut im Grenzgebiet zwischen Nepal und Tibet sind um die Welt gegangen und sorgen für Fassungslosigkeit. Rettungskräfte suchen in Schlamm und Geröll nach mehr als 1300 Vermissten. Unter ihnen mindestens 8 Deutsche und hunderte weitere Touristen aus aller Welt. Die Behörden geben die Zahl der Toten inzwischen mit mindestens 270 an. Mehr von Lena Bodewein.
2: Die Rettungskräfte haben es schwer, zu möglichen Überlebenden vorzudringen. Die verheerende Flutwelle hat viele Kilometer des Straßennetzes in Nepal zerstört. Brücken ebenso. Die Infrastruktur ist zunichte gemacht oder unter Schlamm begraben. Die Sturzflut hatte sich am Mittwochmorgen aus dem Grenzgebiet von Tibet kommend auf einer Länge von 160 Kilometern ihren zerstörerischen Weg durch Nepal gebahnt. Sie wurde wahrscheinlich durch einen Gletschersturz ausgelöst. Ein riesiges Stück Eis war mehr als 1000 Meter tief ins Tal gestürzt und hatte eine Eis- und Gerölllawine ausgelöst. Ein Fluss wurde gestaut, der sich dann plötzlich Bahn brach.
1: Erst war die Bundesregierung auf Klausur, jetzt treffen sich die Fraktionsspitzen der Koalition. Unionsfraktionschef Frei hat beim Fernsehsender Phoenix auf die Kompromissbereitschaft aller Beteiligten appelliert. Außerdem pochte er erneut auf die Abschaffung der sogenannten Rente mit 63. Daran will sich auch SPD-Fraktionschef Miersch halten. Er brachte aber erneut Ausnahmen für Härtefälle ins Spiel. CSU-Landesgruppenchef Hoffmann forderte, trotz der kommenden Landtagswahlen bei den Reformen Kurs zu halten. Hitze hat dafür gesorgt, dass in diesem Jahr etwa 15.800 Menschen in Deutschland gestorben sind. Das hat das Robert-Koch-Institut in seinem Wochenbericht mitgeteilt. Etwa die Hälfte der Todesopfer waren über 85 Jahre alt. Das RKI rechnet auf Basis der Sterbefallzahlen des Statistischen Bundesamtes. Die Passagierzahlen steigen. Deshalb wird der Flughafen Memmingen im Obergeschoss des Terminals derzeit ausgebaut. 10 Millionen Euro kostet das. Zusätzliche Gates und mehr Platz sollen laut dem Geschäftsführer für kürzere Wartezeiten sorgen. Eine Passage im Ankunftsbereich hat bereits kürzere Wege und eine bessere Beschilderung bekommen. Auf dem Vorfeld entstehen außerdem 2 neue Stellplätze und eine Art Wendeplatte, mit der sich Flugzeuge um 180 Grad drehen lassen. Jugendliche fühlen sich von Falschmeldungen, Mobbing und Beleidigungen auf Social Media zunehmend psychisch belastet. Das zeigt eine Umfrage der Techniker-Krankenkasse unter 12- bis 17-Jährigen. Und sie wünschen sich mehr Unterstützung, erklärt Anja Braun.
3: Das ist ja schon so eine Art Hilfeschrei nach dem Nicht-Alleingelassen-Werden mit den negativen Aspekten und Gefahren auf Social Media. Und so ist es meines Erachtens auch zu interpretieren, wenn die Kids sagen, sie sind für ein Verbot für unter 14-Jährige. Im Frühjahr haben in einer ähnlich gelagerten Studie, der Gym-Studie, fast die Hälfte aller Kids gesagt, sie wären gerne in einer Zeit aufgewachsen, in der es noch kein Social Media gab. Und Expertinnen und Experten, die sagen das ja schon länger, dass es wirklich einen flächendeckenden Aufbau von Medienkompetenz von Anfang an in den Schulen braucht und dass die 2 bis 3 Projekttage, die es bisher gibt, dafür einfach nicht ausreichen.
1: Das Wetter in Bayern. Am Nachmittag sonnig, vereinzelt leicht bewölkt und windig, an den Alpen Föhn. Höchstwerte 27 bis 33 Grad. In der Nacht in Teilen Frankens, später örtlich Schauer und Gewitter, Tiefstwerte bis 14 Grad. Morgen erst sonnig, im Tagesverlauf von Südwesten her Regen und teils kräftige Gewitter, örtlich mit Unwetterpotenzial. Soweit die Nachrichten. Es ist gleich 13.04 Uhr. Die Verkehrsmeldungen: A3 Passau Richtung Nürnberg, zwischen Kreuz Altdorf und Kreuz Nürnberg 3 Kilometer Stau durch ein defektes Auto. A3 Frankfurt Richtung Würzburg, zwischen Stockstadt und Goldbach 9 Kilometer stockender Verkehr. A3 Passau Richtung Linz, zwischen Passau Nord und Pocking 5 Kilometer Stau an einer Baustelle. A7 Fulda Richtung Würzburg, zwischen Dreieck Fulda und Bad Brückenau-Volkers 6 Kilometer Stau wegen Bauarbeiten. A7 Würzburg Richtung Ulm, zwischen Aalen-Oberkochen und Heidenheim 5 Kilometer stockender Verkehr. A8 München Richtung Salzburg, zwischen Anger und Schwarzbach 6 Kilometer Stau an einer Baustelle. Und A9 München Richtung Nürnberg, zwischen Manching und Denkendorf stockender Verkehr wegen Bauarbeiten. Soweit die Verkehrsübersicht.
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1: Um 14 Uhr mit Sisi Forster. Nach der verheerenden Sturzflut im Grenzgebiet zwischen Nepal und Tibet steigt die Zahl der Opfer fast stündlich. Die Polizei spricht jetzt von mindestens 270 Toten. Mehr als 1000 Menschen werden noch vermisst, unter ihnen hunderte ausländische Touristen, auch Deutsche. Die riesige Flutwelle aus Wasser, Geröll und Schlamm hat ganze Städte und Dörfer zerstört. Ausgelöst worden war sie Experten zufolge durch einen Gletscherabbruch, sagt unser Korrespondent Markus Spieker.
2: Ja, zuerst hat man ja von einem Erdbeben geredet. Jetzt geht man davon aus, dass es eine Erderschütterung gab, aber eben ausgelöst durch einen riesigen Eisblock, fast einen Kilometer breit, der da in die Tiefe gekracht ist. Ja, und dahinter steckt wahrscheinlich die Erderwärmung, gerade im Himalaya, Gletscherschmelze, und das ist die furchtbare Folge.
1: Das DIW-Institut in Berlin rechnet mit einer langsamen, aber schrittweisen Erholung der deutschen Wirtschaft. In seinem Konjunkturbarometer bezeichnet es die Lage dennoch als instabil. Die Exporte und das Wirtschaftswachstum hätten zugelegt, trotzdem seien der Krieg im Iran und hohe Energiepreise weiter eine große Belastung. Laut Münchner IFO-Institut zeigt der Arbeitsmarkt einen leichten Aufwärtstrend, der Stellenabbau habe sich verlangsamt und manche Branchen würden wieder mehr Mitarbeiter suchen. Microsoft-Gründer Bill Gates hat aufgerufen, verantwortungsvoll mit künstlicher Intelligenz umzugehen. In einem Blogpost schreibt Gates, KI biete sehr große Chancen, aber auch große Risiken. Gates schlägt deshalb zum Beispiel vor, eine weltweite Behörde zur Kontrolle von KI zu schaffen, auch auf nationaler Ebene. Carsten Kühntop aus den USA.
3: So regt er an, dass bestimmte Arbeiten für Menschen reserviert bleiben, selbst wenn eine KI die entsprechenden Aufgaben billiger oder besser ausführen könnte. Künstliche Intelligenz und Roboter seien mit Steuern zu belegen, damit ihr Kostenvorteil gegenüber Menschen sinkt. Der KI-Industrie kann man diese Fragen aus Gates Sicht nicht überlassen, sondern es brauche einen demokratischen gesamtgesellschaftlichen Prozess.
1: Das West-Nil-Virus wird von Stechmücken übertragen und breitet sich auch in Europa immer weiter aus. Fälle gibt es mittlerweile in 12 Ländern. Besonders betroffen sind Italien und Griechenland, wo sich die Zahl der Erkrankungen laut Gesundheitsbehörde innerhalb des letzten Monats verfünffacht hat. Seit Jahresbeginn wurden mehr als 230 Fälle registriert. 19 Menschen starben nach einer Infektion. Die Hundertwasserausstellung in Memmingen wird verlängert. Wegen des großen Erfolgs können Kunstinteressierte die Schau in der Memo-Kunsthalle noch bis Ende Oktober sehen. Das teilte die Museumsleitung mit. Die Ausstellung läuft bereits seit Februar. Die Schenkung aus Privatbesitz wird erstmals der Öffentlichkeit gezeigt. Der Eintritt ist frei. Das Wetter in Bayern. Am Nachmittag sonnig, vereinzelt leicht bewölkt und windig, an den Alpen Föhn. Höchstwerte 27 bis 33 Grad. In der Nacht in Teilen Frankens später örtlich Schauer und Gewitter, Tiefstwerte bis 14 Grad. Morgen erst sonnig, im Tagesverlauf von Südwesten her Regen und teils kräftige Gewitter, örtlich mit Unwetterpotenzial. Soweit die Nachrichten. Es ist 14.03 Uhr. Die Verkehrsmeldungen. A3 Passau Richtung Nürnberg zwischen Hengersberg und Kreuz Deggendorf ein Unfall. Bitte bilden Sie eine Rettungsgasse zwischen der ganz linken Spur und der Spur daneben und halten Sie diese offen. A3 Frankfurt Richtung Würzburg zwischen Stockstadt und Goldbach 7 Kilometer stockend. A3 Nürnberg Richtung Passau zwischen Metten und Hengersberg 7 Kilometer stockender Verkehr. Ebenfalls A3 Passau Richtung Linz zwischen Passau Nord und Pocking 5 Kilometer Stau an einer Baustelle. A7 Fulda Richtung Würzburg zwischen Dreieck Fulda und Bad Brückenau-Wildflecken 12 Kilometer stockender Verkehr wegen Bauarbeiten. A8 München Richtung Salzburg zwischen Anger und Schwarzbach 7 Kilometer Stau an einer Baustelle. Und A9 München Richtung Nürnberg zwischen Manching und Denkendorf stockender Verkehr wegen Bauarbeiten. Soweit die Verkehrsübersicht.
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3: Fiesta.

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1: Um 15 Uhr mit Sisi Forster. 6 EU-Länder haben gefordert, dass der Haushalt der Europäischen Union drastisch gekürzt wird. Schlicht unbezahlbar, nannte Bundeskanzler Merz die Finanzpläne der EU-Kommission bis 2034.
2: Wir sind nicht geizig, aber solche Zuschreibungen, wie durch die Kommission vorgeschlagen, passen einfach nicht in unsere Zeit. Wir wollen einen europäischen Haushalt, der zu unseren Ansprüchen an ein souveränes und starkes Europa passt. Dieser Haushalt wird wachsen. Das aber geht nur mit Augenmaß und noch einmal Realismus und Reformbereitschaft.
1: Deutschland und andere Mitgliedstaaten, die unterm Strich Geld in den EU-Haushalt einzahlen, veröffentlichten eine Erklärung. Darin forderten sie, den Haushalt um mehrere hundert Milliarden Euro zu kürzen. Die Fraktionsspitzen von Union und SPD treffen sich gerade. Schon vorher zeigten sich alle drei Fraktionsführer zuversichtlich, beim Thema Rente einen tragfähigen Kompromiss zu finden. SPD-Fraktionschef Miersch hatte zuletzt aber Ausnahmen für Härtefälle gefordert. Georg Schwarte berichtet.
3: Neben drei Ostministerpräsidenten der CDU gibt es vor allem bei der SPD Forderungen, die sogenannte Rente mit 63 beizubehalten. Thorsten Frey, der neu gewählte Unionsfraktionschef, warnte allerdings davor, Teile aus dem Gesamtkonzept herauszulösen. Auf der für 1,5 Tage angesetzten Fraktionsklausur wollen Union und SPD über den Fahrplan für die im Herbst anstehenden Projekte, darunter neben der Renten auch eine Pflege- und Steuerreform, beraten. Außerdem diskutieren die Fraktionsspitzen mit Gästen, darunter IG Metall-Chefin Benner, über Wirtschafts-, Sozial- und Sicherheitspolitik.
1: Bei der gewaltigen Sturzflut im Himalaya-Gebirge sind nach neuesten Angaben mindestens 350 Menschen getötet worden. Im Grenzgebiet zwischen Nepal und Tibet suchen Rettungskräfte in Schlamm und Geröll nach mehr als 1.300 Vermissten. Unter ihnen mindestens 8 Deutsche und hunderte weitere Touristen aus aller Welt. Die Rettungskräfte haben es schwer. Die Sturzflut hat ganze Städte und Ortschaften zerstört. Ausgelöst worden war sie offenbar durch einen Gletscherabbruch. Ein leitender Mitarbeiter eines Kinderheims in Wunsiedel in Oberfranken hat sich in der Untersuchungshaft das Leben genommen. Laut Polizei und Staatsanwaltschaft wurde der 49-Jährige bei einem Kontrollgang tot in seiner Zelle gefunden. Er saß wegen des Verdachts des sexuellen Missbrauchs in U-Haft. Zwischen 2023 und 2025 soll der Mann einen damals 7 bis 9 Jahre alten Jungen mehrfach sexuell missbraucht haben. Bundespräsident Steinmeier hat zum ersten Mal die Computerspielmesse Gamescom in Köln besucht. In seiner Rede hat er dazu aufgerufen, sich auch kritisch mit Videospielen auseinanderzusetzen. Computerspielsucht sei eine von der Weltgesundheitsorganisation anerkannte Erkrankung, die schwerwiegende Folgen für Betroffene habe. Außerdem würden einige Spiele Sexismus, Rassismus und Extremismus fördern. Das Wetter in Bayern. Überwiegend sonnig bei 27 bis 33 Grad, an den Alpen Föhn, insgesamt recht windig und schwül, in der Nacht Tiefstwerte zwischen 20 und 14 Grad, in Unterfranken örtlich Schauer und Gewitter. Morgen dann nur im Südosten länger sonnig, sonst von Südwesten her schauerartiger Regen und teils kräftige Gewitter, Höchstwerte 22 bis 31 Grad. Soweit die Nachrichten. Es ist gleich 15.04 Uhr. Die Verkehrsmeldungen: A3 Passau Richtung Nürnberg, zwischen Hengersberg und dem Kreuz Deggendorf 6 Kilometer Stau. A3 Frankfurt Richtung Würzburg, zwischen Aschaffenburg West und Aschaffenburg Ost 3 Kilometer Stau durch ein defektes Auto. A3 Passau Richtung Linz, zwischen Passau Nord und Pocking Baustelle 5 Kilometer Stau. A7 Fulda Richtung Würzburg, zwischen Dreieck Fulda und Bad Brückenau Wildflecken 12 Kilometer stockender Verkehr wegen Bauarbeiten. A8 München Richtung Salzburg, zwischen Anger und Schwarzbach 7 Kilometer Stau an einer Baustelle. A9 München Richtung Nürnberg, zwischen Manching und Denkendorf stockender Verkehr wegen Bauarbeiten. Und ebenfalls A9 Nürnberg Richtung Berlin, zwischen Münchberg Nord und Hof West ein Unfall. Soweit die Verkehrsübersicht.
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1: Um 16 Uhr mit Sisi Forster. Er ist einer der Hauptschuldigen der Gräueltaten im Bosnienkrieg und bekannt als Schlächter vom Balkan. Jetzt ist der bosnisch-serbische Ex-General Ratko Mladic im Alter von 84 Jahren in einem Gefängniskrankenhaus in Den Haag gestorben. Das hat sein Anwalt bestätigt. Mladic ist für die Belagerung von Sarajevo und das Massaker von Srebrenica 1995 verantwortlich. Nach 16 Jahren auf der Flucht wurde er 2011 in Serbien festgenommen und 2017 vom Internationalen Strafgerichtshof in Den Haag zu lebenslanger Haft verurteilt. Wegen Völkermords, Kriegsverbrechen und Verbrechen gegen die Menschlichkeit. Seine Anwälte hatten zuletzt immer wieder versucht, Mladic aus gesundheitlichen Gründen aus dem Gefängnis freizubekommen. Die Zahl der Toten und Vermissten nach der verheerenden Sturzflut in Nepal steigt weiter. Mehr als 350 Menschen sind nach Behördenangaben ums Leben gekommen. Noch nach mindestens 1300 Menschen wird gesucht. Davon sind mehr als die Hälfte ausländische Touristen. Lena Bodewein berichtet.
2: Mit Hubschraubern, Booten und Baggern dringen Helfer zu Überlebenden vor. Das größte Hindernis dabei ist der alles bedeckende Schlamm, der teilweise noch Meter hoch steht. Auch die zerstörte Infrastruktur macht es schwer, in die am stärksten betroffenen Gebiete vorzudringen. Bergige Regionen, in denen die Flutwelle Straßen, Brücken und Kommunikationswege vernichtet hat. Ein Gletschersturz hat, so der jetzige Stand, die Flutwelle ausgelöst. Ein hunderte Meter breites Stück Eis ist über Kilometer in die Tiefe gestürzt und wurde dabei wohl zu einer Lawine aus Wasser, Staub und Geröll pulverisiert.
1: Deutschland und 5 weitere EU-Länder wollen den Haushaltsplan der Europäischen Union drastisch kürzen. In einer Erklärung heißt es, der Finanzplan bis 2034 müsse in ausgewogener Weise um mehrere hundert Milliarden Euro reduziert werden. Bundeskanzler Merz hatte dazu die Staaten nach Berlin eingeladen, die rund 40% des EU-Haushalts finanzieren. Das sind neben Deutschland auch Dänemark, Finnland, die Niederlande, Österreich und Schweden. Die Passagierzahlen steigen, deshalb wird der Flughafen Memmingen im Obergeschoss des Terminals derzeit ausgebaut. 10 Millionen Euro kostet das. Zusätzliche Gates und mehr Platz sollen laut dem Geschäftsführer für kürzere Wartezeiten sorgen. Eine Passage im Ankunftsbereich hat bereits kürzere Wege und eine bessere Beschilderung bekommen. Auf dem Vorfeld entstehen außerdem 2 neue Stellplätze und eine Art Wendeplatte, mit der sich Flugzeuge um 180 Grad drehen lassen. Dänemark will Grönländerinnen nach Spiralenskandal Schmerzensgeld zahlen. Umgerechnet rund 40.000 Euro erhalten Frauen, denen zwischen 1960 und 1991 ohne ihre Zustimmung Spiralen eingesetzt wurden. Schätzungen zufolge sind tausende Frauen betroffen. Es besteht der Verdacht, dass die dänischen Behörden damit das Bevölkerungswachstum in Grönland eingrenzen wollten. Das Wetter in Bayern. Überwiegend sonnig bei 27 bis 33 Grad, an den Alpen Föhn, insgesamt recht windig und schwül. In der Nacht Tiefstwerte zwischen 20 und 14 Grad, in Unterfranken örtlich Schauer und Gewitter. Morgen dann nur im Südosten länger sonnig, sonst von Südwesten her schauerartiger Regen und teils kräftige Gewitter. Höchstwerte 22 bis 31 Grad. Soweit die Nachrichten. Es ist gleich 16.04 Uhr.
3: Der BR Schlager Verkehrsservice, A3 Frankfurt Richtung Würzburg, zwischen Bessenbach-Walterschaff und Weibersbrunn Stau, dort wird eine Ölspur beseitigt. A3 Nürnberg Richtung Passau, zwischen Metten und Hengersberg Stau wegen Bauarbeiten. A7 Fulda Richtung Würzburg, zwischen dem Dreieck Fulda und Bad Brückenau Wildflecken, 12 Kilometer Stau und stockender Verkehr wegen Bauarbeiten. Noch eine Baustelle auf der A8 München Richtung Salzburg, da staut es sich zwischen Anger und Schwarzbach auf einer Länge von 7 Kilometern. A9, München Richtung Nürnberg. Schon wieder eine Baustelle, aber die kennen Sie schon. Die gibt es schon seit vielen, vielen Monaten. Zwischen Manching und Denkendorf stockender Verkehr wegen Bauarbeiten. A94, München Richtung Passau, zwischen paar Städten und Dorfen 8 Kilometer stockender Verkehr. Dann die A99, Ostumfahrung München Richtung Salzburg, zwischen dem Kreuz München Nord und Aschheim-Ismaning 4 Kilometer Stau wegen Bergungsarbeiten. Und noch die A99 Westumfahrung München Richtung Lindau zwischen Neuherberg und dem Dreieck Allach 9 Kilometer stockender Verkehr. Kommen Sie gut und sicher vor allem ans Ziel.
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3: Schönen Nachmittag. Die Volksfestsaison in Bayern geht weiter. In Nürnberg steht das Herbstvolksfest an. 200 Jahre alt wird es in diesem Jahr. Eröffnung ist morgen und heute schon ist das Rottal Schauplatz für den Startschuss zum Karpfhammerfest. In dem Ortsteil von Bad Griesbach werden in den kommenden Tagen etwa 500.000 Menschen erwartet. Nur zum Vergleich, Bad Griesbach hat gut 9.000 Einwohner. Das heißt, umgerechnet kommen auf jeden Einheimischen 55 Besucher, wobei die natürlich manchmal auch identisch sein können. Allen, die auf die Feste gehen, denen wünsche ich tolle Stunden.

0: Das können wir von BR Schlager nur zurückgeben. Gut, dass du da bist, Roland.
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0: Die deutschen Volleyballer, die haben gestern Abend einen Weltrekord aufgestellt. Ungewollt. Die Nationalmannschaft spielte bei einem EM-Vorbereitungsturnier gegen Italien. Normalerweise dauert ja im Volleyball ein Satz so lange, bis eins der beiden Teams bei 25 Punkten ist. Aber es müssen mindestens 2 Punkte Vorsprung sein. Und weil das gestern in Reggio Calabria keinem der beiden Teams gelang, spielten sie weiter und weiter und weiter und weiter. Nach 89 Minuten gewannen die Deutschen dann den ersten Satz mit sage und schreibe 68-66. Ein wirklich unfassbarer Rekord. Bisher stand der bei 50-48. Der Bundestrainer Massimo Botti sagte, ich habe noch nie einen Satz wie diesen erlebt. Es war verrückt. Eigentlich haben wir heute ein ganzes Spiel in einem einzigen Satz gemacht. Dass die Deutschen das Match dann nach mehr als 3,5 Stunden doch noch verloren haben, das war dann fast Nebensache. Aber ich kann mir schon vorstellen, dass dieser Rekord ewig stehen bleibt. Oder zumindest für sehr, sehr lange Zeit.

0: Warm ist es in Bayern, um nicht zu sagen heiß. In Kelheim 30 Grad, obwohl es dort wolkig ist. 29 Grad in Polling, in Oberbayern bei leichter Bewölkung. Und in Kitzingen, das ist ja eh immer mit am heißesten in Bayern, da meldet das Thermometer 32 Grad, obwohl es auch dort wolkig ist. Mehr, wie sich das Wetter entwickelt und die Nachrichten aus Bayern in 6 Minuten hier bei uns.
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0: So schade, dass es diese Band nicht mehr gibt. The Beautiful South waren das, jetzt um 16.31 Uhr.
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2: Am Mikrofon Stefan Götz. Die zu lebenslanger Haft verurteilte Rechtsterroristin Beate Zschäpe wird heute in München vom Oberlandesgericht angehört. Das hat eine Sprecherin dem Bayerischen Rundfunk bestätigt. Es gehe darum, ob und wann eine vorzeitige Haftentlassung geprüft wird. Zschäpe ist wegen Mittäterschaft bei der Ermordung von 10 Menschen durch die Terrorgruppe Nationalsozialistischer Untergrund verurteilt. Derzeit nimmt sie an einem Aufsteigerprogramm für Neonazis teil, was sich positiv auf ihre Haft Dauer auswirken könnte. Die 51-Jährige sitzt seit November 2011 in Haft, also seit knapp 15 Jahren. Ein wegen des Verdachts des Kindesmissbrauchs in U-Haft sitzender Mann ist in der JVA Hof tot aufgefunden worden. Der 49-Jährige ist bereits am Dienstagabend leblos in seiner Zelle gefunden worden. Eine Fremdeinwirkung wird ausgeschlossen. Alles Weitere von Frederik Eichstätt.
3: Zwischen 2023 und 2025 soll der Mann, der bis Dezember 2025 in einer führenden Funktion in einem Kinderheim in Wunsiedel gearbeitet hat, einen damals 7 bis 9 Jahre alten Jungen mehrfach sexuell missbraucht haben. Bei Durchsuchungen an seinem Wohnort und seiner Arbeitsstelle seien Beweismittel sichergestellt worden, darunter zahlreiche Datenträger. Im Zuge der Ermittlungen fanden Beamte eine 4-stellige Anzahl an Dateien mit kinder- und jugendpornografischen Inhalten. Eine 3-stellige Anzahl davon soll der Tatverdächtige selbst hergestellt haben. Seit März saß der 49-Jährige in Untersuchungshaft. Am Montag hatte die Staatsanwaltschaft dann Anklage gegen den Mann beim Landgericht Hof erhoben.
2: Dazu der Hinweis, wir berichten normalerweise nicht über Suizide. In diesem Fall haben wir uns wegen des öffentlichen Interesses aber anders entschieden. Gibt es womöglich ein Wiederaufleben der alten Steigerwaldbahn zwischen Schweinfurt und Kitzingen? Gebaut wurde sie vor gut 120 Jahren. Der Personenverkehr auf der Strecke ist aber schon lange Geschichte. Ein Betreiber aus Thüringen will sie reaktivieren, muss dafür aber einen ausreichenden finanziellen Hintergrund nachweisen, wie der Verwaltungsgerichtshof entschieden hat. Auch weitere Belege fordern die Richter, wie Norbert Steiche berichtet.
4: Die Richter wollen auch erfahren, wie die Thüringer Eisenbahn GmbH die Sicherung der bislang zum Teil extrem eingewachsenen Bahnstrecke langfristig gewährleisten will. Laut dem Bayerischen Verwaltungsgerichtshof sollen laut Plan Sicherungsposten an Bahnübergängen vor den Güterzugquerungen aussteigen, den Verkehr anhalten und danach wieder aufsteigen. Die Richter wollen auch wissen, wie die Thüringer Eisenbahn GmbH auf geplant 250 Güterzugaufträge pro Jahr kommt.
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0: Jetzt am Nachmittag und dann auch am Abend scheint in Bayern die Sonne. Zu einigen meist hohen und dünnen Wolkenfeldern. Die Höchstwerte liegen zwischen 27 Grad im Landkreis Hof, 33 Grad im Landkreis Aschaffenburg. Und dabei wird es dann auch zunehmend schwüler. Morgen scheint nach Südosten zu unter Föhneinfluss. Der Satz ist irgendwie nicht ganz richtig, den muss ich noch aufschlüsseln. Also jedenfalls morgen Föhneinfluss und Richtung Südosten scheint noch länger die Sonne. Ansonsten kommt es im Tagesverlauf bei stark auffrischenden Winden von Südwesten her zu schauerartigen Regenfällen und teils kräftigen Gewittern. Örtlich können das dann sogar richtige Unwetter werden. Das Wochenende bringt weitgehend trockenes Wetter mit Sonne und Wolken, aber lebhafter Wind. Und das alles bei 21 bis 28 Grad. Auf der Zugspitze hat es gerade 12 Grad. Da klettern wir gleich mal rauf, nämlich auf der Suche nach denen, die dort immer alles zukleistern mit Aufklebern.
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0: Michelle, unter dem Regenbogen, zum Glück regnet es gerade nicht so, dass wir vielleicht heute Abend noch das eine oder andere Grillwürstchen uns genehmigen können, wenn es bei Ihnen so weit ist, dass der Garten das hergibt. Aber wir kümmern uns jetzt um etwas, was viel, viel tiefer liegt als die Grasnarbe.
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0: Wir müssen wirklich manchmal tief graben, heute vielleicht nicht ganz so tief, denn das ist ein Lied, das Sie alle kennen. Hier im BR Schlager Musikschatz, da fahren wir jetzt eine ganze Parade von Verkleidungen auf. Cowboy, Indianer, Soldat, Bauarbeiter, Polizist.

und ein Mann in Lederkluft. 1978 tauchten die Village People mit YMCA auf und plötzlich konnte wirklich jeder die vier Buchstaben mit den Armen in die Luft malen. Die Choreografie gehört bis heute einfach dazu. Der Song, der wurde ja wirklich in vielen Ländern zur Nummer 1, auch in Deutschland war das so Anfang 1979. Die Idee dazu kam den Produzenten Jack Morali und Henri Belolo bei einem Spaziergang durch New York. Sie entdeckten das Schild der Young Men's Christian Association, also kurz YMCA, bei uns bekannt als CVJM. Daraus machten sie einen Song über Gemeinschaft, Freundschaft und einen Ort, an dem junge Männer Anschluss finden können. Inzwischen ist es eine Hymne auch für queere Menschen. Auf CSDs, da läuft der Song immer wieder. Einer der Village People ist erst vor wenigen Wochen gestorben. Der Cop und der Marineoffizier, das waren seine Rollen. Victor Willis starb einen Tag vor seinem 75. Geburtstag. Auch an ihn erinnern wir, wenn wir jetzt YMCA ausgraben als heutigen BR-Schlager-Musikschatz.

0: Um 8:08 war das Anne-Karin mit Er war da, als ich dich brauchte. Hier ist der BR-Schlager Feierabend. Jetzt geht's rauf auf die Zugspitze. Unbekannte haben sich auf dem gerade erst aufwendig restaurierten und frisch mit Blattgold überzogenen Zugspitzkreuz mit Stickern verewigt. Und jetzt sucht die Bayerische Zugspitzbahn die Klebesünder.
1: Schließlich gehe es um Sachbeschädigung. Die Zugspitzbahn hat auf Instagram ein Beweisfoto veröffentlicht. Ein Mann scheint zu kleben, ein anderer scheint zu filmen oder zu fotografieren. Bis Ende August haben die beiden Zeit, sich zu melden, sonst werde die Kleberei angezeigt. Das Bekleben des Gipfelkreuzes ist kein harmloser Spaß, sondern Sachbeschädigung und eine Straftat, heißt es in einem Post der Zugspitzbahn, überschrieben mit Euder. Euer Ernst? Wer unbedingt kleben will, der solle das auf dem Indoor-Gipfelkreuz tun. Die kleinere Abbildung des echten Kreuzes hat die Zugspitzbahn extra an der Bergstation aufgestellt fürs gefahrlose Gipfelfoto und für die Klebefreunde. Erst zum Start der vergangenen Skisaison war das Gipfelkreuz von einer dreilagigen Aufkleberschicht befreit worden. Und das Problem betreffe auch nicht nur das Kreuz. Auf Warnschildern an den Aufstiegsrouten zur Zugspitze sei etwa die Telefonnummer für wichtige Infos zu Schneefällen Sprengungen zugeklebt worden. Und das nur wenige Monate, nachdem das Schild erneut mühsam freigekratzt wurde, heißt es in dem Post der Zugspitzbahn.
0: Ja, und nicht nur mein Kollege Christoph Müller schüttelt den Kopf über diese seltsamen Menschen. Und wir machen jetzt weiter mit einem, der einfach nur erfolgreich ist, Wolfgang Petri. Gestern war

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1: Um 17 Uhr mit Sisi Forster. Es geht um hunderte Milliarden Euro zusätzlich. Bundeskanzler Merz hat mit 5 weiteren europäischen Regierungschefs eine Allianz gegen die Pläne der EU geschmiedet, den gemeinsamen Haushalt massiv aufzustocken. Er hatte dazu die Staats- und Regierungschefs nach Berlin eingeladen. Aus Berlin Nicole Markwald.
2: Schlicht unbezahlbar. So nannte Friedrich Merz die Vorschläge der EU-Kommission für den künftigen Finanzrahmen. Der sieht laut Bundeskanzler eine Aufstockung von bis zu 60% vor. Die dänische Ministerpräsidentin Mette Frederiksen stimmte zu. Der vorgeschlagene Anstieg sei zu hoch. Die Summe müsse um mehrere hundert Milliarden Euro gekürzt werden. In allen Bereichen. Neben Dänemark und Deutschland gehören auch Schweden, die Niederlande, Österreich und Finnland zu jenen Mitgliedstaaten, die sich gegen den vorgeschlagenen Finanzrahmen in Höhe von knapp 2 Billionen Euro wehren.
1: Der bosnisch-serbische Kriegsverbrecher Ratko Mladic ist im Alter von 84 Jahren in einem Gefängniskrankenhaus gestorben. Das hat sein Anwalt bestätigt. Mladic ist einer der Hauptschuldigen der Gräueltaten im Bosnienkrieg und als Schlechter vom Balkan bekannt. Er ist für die Belagerung von Sarajevo und das Massaker von Srebrenica 1995 verantwortlich. Er wurde 2011 gefasst und vom Internationalen Strafgerichtshof zu lebenslanger Haft verurteilt. Die Zahl der Toten und Vermissten nach der verheerenden Sturzflut in Nepal steigt weiter. Mehr als 350 Menschen starben nach Behördenangaben. Nach mindestens 1300 Menschen wird gesucht. Davon sind mehr als die Hälfte Ausländer. Eine riesige Flutwelle aus Wassergeröll und Schlamm hatte in Nepal ganze Ortschaften zerstört. Laut der Hilfsorganisation Save the Children hat jetzt Priorität, sich um unbegleitete Kinder zu kümmern. Sie seien verwirrt und verstört, müssten identifiziert und möglichst wieder zu ihren Familien gebracht werden. Bei einer Gewalttat an einer Schule in der Nähe von Berlin sind 2 Menschen getötet worden. Laut Polizei handelt es sich um eine Frau und einen Mann. Eine männliche Person wurde festgenommen. Demnach soll es sich an der Schule in Gosen-Neu-Zittau im Berliner Speckgürtel aber nicht um einen Amoklauf handeln. Medienberichten zufolge soll es sich bei dem weiblichen Opfer um die Ex-Freundin des 19-jährigen mutmaßlichen Täters gehandelt haben. Die Hundertwasserausstellung in Memmingen wird verlängert. Wegen des großen Erfolgs können Kunstinteressierte die Schau in der Memo-Kunsthalle noch bis Ende Oktober sehen. Das teilte die Museumsleitung mit. Die Ausstellung läuft bereits seit Februar. Die Schenkung aus Privatbesitz wird erstmals der Öffentlichkeit gezeigt. Der Eintritt ist frei. Das Wetter in Bayern. Überwiegend sonnig bei 27 bis 33 Grad, an den Alpen Föhn, insgesamt recht windig und schwül. In der Nacht Tiefstwerte zwischen 20 und 14 Grad, in Unterfranken örtlich Schauer und Gewitter. Morgen dann nur im Südosten länger sonnig, sonst von Südwesten her schauerartiger Regen und teils kräftige Gewitter. Höchstwerte 22 bis 31 Grad. Soweit die Nachrichten. Es ist 17.03 Uhr.
3: Und ich habe gleich einen ganzen Packen an Verkehrsmeldungen hier im BR-Schlager Verkehrsservice. Zunächst die A3 Frankfurt Richtung Würzburg zwischen Bessenbach-Waldaschaff und Weibersbrunn. 6 Kilometer Stau, dort wird eine Ölspur beseitigt. Dann die A3 Nürnberg Richtung Passau zwischen Metten und Hengersberg, Stau wegen Bauarbeiten. Und nochmal die A3 Richtung Nürnberg zwischen Iggensbach und dem Kreuz Deggendorf, Stau und stockender Verkehr. Dann die A7 Würzburg Richtung Fulda zwischen Bad Kissingen, Obertulba und Bad Brückenau-Volkers, stockender Verkehr. Gegenrichtung A7 Fulda Richtung Würzburg zwischen dem Dreieck Fulda und Bad Brückenau-Wildflecken, Stau und stockender Verkehr wegen Bauarbeiten. A8 München Richtung Salzburg zwischen Neukirchen und Schwarzbach, Stau an einer Baustelle. A9 München Richtung Nürnberg zwischen Manching und Denkendorf, stockender Verkehr wegen Bauarbeiten. Dann A9 Nürnberg Richtung München, das ist also die Gegenrichtung. Hier hat es zwischen Lenting und Ingolstadt Nord einen Unfall gegeben. Es staut sich und die rechte Spur ist blockiert. Dann die A99 Westumfahrung München Richtung Lindau zwischen Neuherberg und dem Dreieck Allach, stockender Verkehr. Und es stockt auch auf der A995, das ist die Autobahn München Richtung Kreuz München Süd. Und der stockende Verkehr, der bewegt sich zwischen Giesing und Sauerlach. Ich wünsche Ihnen, dass Sie gut ankommen.
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3: Heute der heißeste Tag der Woche. 30 Grad sind es mancherorts schon wieder aktuell. Vor allem Unterfranken tut sich da hervor. In Eltmann zum Beispiel gerade 31 Grad, sogar 33 in Bürgstadt. Aber vielleicht ist es ja der letzte Tag in diesem Jahr mit einer 3 vorne auf dem Thermometer. Mal schauen. Es wird weniger in den nächsten Tagen, aber dafür richtig schwül. Irgendwie habe ich so ein bisschen den Eindruck, das Wetter kann es uns einfach nicht recht machen.

0: Es ist eines der größten Volksfeste in Bayern, das Karpfhammerfest in der Nähe von Bad Griesbach bzw. in einem Ortsteil von Bad Griesbach. Heute geht's los. Wenn alles passt, dann kommen wieder knapp 500.000 Gäste dorthin. Und das ist schon erstaunlich, dass ein eher kleiner Ort mit 1.200 Einwohnern wie Karpfham so einen Ansturm bewältigen kann. Wir haben schon, bevor es losging, nachgefragt, wie kommen denn die Karpfhammer mit dem Fest zurecht?
1: Es sind nur noch ein paar Stunden bis zum Fest. Anwohner machen ihre Einfahrten und Straßen sauber.
2: Also ich gehe die Straße da und da mag ich nicht, wenn was liegt.
1: Ein Dorf putzt sich heraus für 500.000 Gäste. Für was anderes haben die Karpfhammer gar keine Zeit mehr.
3: Erstens einmal ist Tradition, dass man da eine Woche zuvor schon Urlaub hat.
2: Also wir haben mit dem Volksfest aufgewachsen. Das gehört bei uns zum Jahresablauf.
1: Fast alle Dorfbewohner sind irgendwie involviert. Und einige profitieren davon. Bäckerin Marita Brummer zum Beispiel, ihr Laden ist direkt neben dem Festgelände.
4: Wir haben quasi das Hauptgeschäft übers Kopf vom Volksfest das ganze Jahr. Und es rührt sich, es ist was geboten. Ein paar Sandwiches gehen, die brauchen wir frisch, Kaffee natürlich. Bier auch, Bier verkaufen wir auch viel, Frühstück, also alles.
1: Und der Nachbar nebenan montiert einen Bauzaun. Sein Grundstück wird zum Parkplatz. Eine Einnahmequelle auch für viele Karpfhammer Landwirte. Apropos Einnahmequelle, der Bad Griesbacher Tourismuschef Dieter Weinzel.
5: Profitieren tun natürlich die Hotels, die Ferienwohnungen, Pensionen, auch die Campingplätze. Dahingehend wird natürlich auch die Auslastung in diesen Häusern gesteigert.
1: Was die Statistik belegt, touristisch gesehen gehören die Tage um das Karpfhammerfest zu den Topzeiten im Jahr.
5: Natürlich der Umsatz in der Gastro wird natürlich gesteigert, weil natürlich die Festbesucher und vor allem die Aussteller, wenn sie in der Zeit hier sind, die Restaurants besuchen, die Gasthäuser besuchen.
1: Wir treffen Jürgen Pentlehner, ein Karpfhammer. Der Vorsitzende des Festvereins und seit einigen Jahren auch einer der Festwirte.
6: Mir macht es unheimlich Freude und erfüllt mich ja. Es soll sich rechnen. Über Zahlen spricht niemand gerne. Natürlich ist das ein Riesenaufwand, das Zelt zu betreiben. Und wir arbeiten daran, das profitabel zu gestalten.
1: Die Liste der Profiteure ist lang, sagt Pentlehner. Einzelhandel, Kurbetriebe, Trachtenläden, Kosmetik.
6: Jeder Friseur zum Beispiel, alles brezelt sich auf hin zum Karpfhammerfest. Jeder Schmuckhändler.
1: Gibt es wirklich niemanden, der das Fest eher kritisch sieht? Wir hören uns um im Dorf und die Antwort ist überall die gleiche. Klar, gibt es immer wieder mal Unannehmlichkeiten, vornehmlich mit Betrunkenen.
2: Ja, dass einmal einer sich übergeben muss, das ist klar.
4: Ich meine, dass einmal ein Blärmischstück davonziehen, aber der steht dann 10 Meter weiter wieder, den tragen wir wieder zurück.
7: Mei, wenn du jetzt daheim gehst oder was, dass da eine da oder da zu bisselt. Aber sonst ist wirklich eher stark und ruhig.
6: Natürlich gibt es auch jemanden, der mal mit Bewusstseinsveränderungen ein Bierzelt verlässt oder vielleicht eine Verlassenschaft mal da lässt, wo sie nicht sein soll. Aber das hält sich in Grenzen.
1: Und das bestätigt auch die örtliche Polizei. Beschwerden über Vandalismus, Pöbeleien, Lärmbelästigungen und Ähnliches gibt es während des Karpfhammerfestes im Verhältnis zur Besucherzahl eher selten.
0: Martin Gruber hat kurz vor dem Fest einen Rundgang durchs Dorf und übers Festgelände gemacht. Und jetzt wünscht BR Schlager einfach allen, die aufs Karpfhammerfest gehen, viel Spaß heute und an den nächsten Tagen.

Der unvergessene Karel Gott im BR Schlagerfeierabend jetzt um 6:05. 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Und weil ich gerade Matthias Reim erwähne, hier kommt jetzt seine Tochter Marie Reim.

0: Marireim war das auf allen Sprachen. In Klammern, te quiero. Und jetzt ist es 17.30 Uhr.
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2: Im Studio Stefan Götz. Die zu lebenslanger Haft verurteilte Rechtsterroristin Beate Zschäpel ist seit heute in München. Das Oberlandesgericht wollte sie anhören, um auszuloten, ob und wann eine vorzeitige Haftentlassung geprüft wird. Das hat eine Sprecherin dem Bayerischen Rundfunk bestätigt. Thies Marsen berichtet.
3: Zschäpel gehörte zur Terrorgruppe NSU und war im Juli 2018 vom Oberlandesgericht München unter anderem wegen 10-fachen Mordes verurteilt worden. 2 seiner rassistischen Morde verübte der NSU in München, 3 in Nürnberg. Das OLG stellte in seinem Urteil bei Zschäpel eine besondere Schwere der Schuld fest. Das schließt üblicherweise eine vorzeitige Haftentlassung etwa nach 15 Jahren aus. Dennoch strebt Zschäpel eine frühere Entlassung an, was von Hinterbliebenen der NSU-Mordopfer heftig kritisiert wird. Zschäpel habe weder im Verlauf des 5-jährigen Prozesses am Oberlandesgericht noch danach zur Aufklärung der Mordserie des NSU beigetragen. Weiterhin seien zahlreiche Fragen im Fall des NSU offen. Solange Zschäpel nicht dabei helfe, diese Fragen zu beantworten, sei eine Entlassung aus dem Gefängnis nicht zu rechtfertigen. Für die Prüfung einer möglichen vorzeitigen Haftentlassung ist derselbe Strafsenat des OLG München zuständig, der Zschäpel auch verurteilt hat. Bei der Anhörung heute ging es erst einmal darum, ob es überhaupt zu so einer Prüfung kommen wird und wann diese beginnen könnte. Wann das OLG dazu eine Entscheidung fällen wird, ist laut einer Gerichtssprecherin unklar. Dass Zschäpel schon bald vorzeitig entlassen wird, ist höchst unwahrscheinlich.
2: Das Landgericht München hat sich heute mit einer vermeintlichen Petitesse beschäftigt. Am Tegernsee hat ein Anwohner seine Nachbarn verklagt, weil auf dessen Grundstück 2 Bäume stehen, die da aus seiner Sicht nicht hingehören. Beim Beklagten handelt es sich um Uli Hoeneß, dem Ehrenpräsidenten des FC Bayern. Birgit Grundner berichtet.
4: Die beiden Linden haben Uli Hoeneß und seine Frau Susi neben 3 anderen Bäumen einpflanzen lassen, die dort schon seit 20 Jahren stehen und auch Schatten für die Schafe eines Landwirts spenden, wie sie betonen. Einer der alten Bäume muss wegen Schäden gefällt werden, ein weiterer ist schon weg. Die Linden sollen der Ersatz sein. Die früheren, mittlerweile verstorbenen Nachbarn hätten nie ein Problem mit der Bepflanzung an dieser Stelle gehabt, versicherte Hoeneß. Die Nachkommen berufen sich nun aber auf eine sogenannte Grunddienstbarkeit. Demnach hätten dort noch nie Bäume stehen dürfen. Diese würden auch den Wert der Immobilie beeinträchtigen, erklärten sie über ihren Anwalt. Ohne Bäume wäre es schließlich ein Anwesen mit unverbaubarem Blick auf das Tegernseer Tal. Für Hoeneß alles Schikane und, so wörtlich, totaler Blödsinn.
5: Unsere Bäume verhindern überhaupt keinen Blick auf den Tegernsee, verhindern keinen Blick auf das Freihaus Brenner. Auch wenn die Bäume nicht da wären, können Sie das von Ihrem Haus gar nicht sehen, weil es dazwischen ein großer Wall ist, den man nicht überblicken kann.
4: Vergeblich bemühte sich die Richterin um eine gütliche Einigung in dem Zivilverfahren. Wird der Nachbarschaftsstreit nicht noch außergerichtlich beigelegt, wird in gut einem Monat weiterverhandelt.
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0: Die Wolken werden in Bayern immer mehr, nur noch ein bisschen Sonne hier und da, aber es wird auch immer schwüler und unangenehmer. Morgen ist dann der Föhn deutlich zu spüren. Vor allem Richtung Südosten ist es noch eine ganze Weile sonnig. Ansonsten kommt es im Tagesverlauf von Südwesten her zu schauerartigen Regenfällen und teils kräftigen Gewittern. Örtlich können die sogar Unwetter sein. Und der Wind, der frischt auch immer mehr auf. Das bekommen wir dann auch am Wochenende zu spüren. Auch wenn es dabei weitgehend trocken bleibt mit Sonne und Wolken und Temperaturen zwischen 21 und 28 Grad. Und wir kümmern uns jetzt dann gleich um eine mysteriöse Wackelstange.
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0: Ja, wer kann sich an ihn noch erinnern? Bernd Spier mit Klopf dreimal, im Original natürlich Knock Three Times. 20 Minuten vor sechs ist es, hier ist der BR-Schlager Feierabend. Die Frage, die wir jetzt stellen, die lautet, ist es ein mysteriöses Phänomen oder ist es einfach nur kurios? In Donauwörth, da diskutieren viele gerade über die Donauwörther Wackelstange. Das ist eine Metallstange im Boden einbetoniert, direkt neben dem Liebfrauenmünster in der Innenstadt. Aber ja, sie wackelt. Und Tobias Hildebrandt hat versucht, der Sache mal auf die Spur zu kommen.
1: Die bewegt sich. Ui, bewegt sich die. Wahnsinn.
2: Ja, sie hat aufgehört zu wackeln.
3: Aber jetzt?
2: Jetzt wackelt sie wieder. Ja, sie wackelt wieder.
4: Ja, ich find's irgendwie witzig. Ich dachte, wo ich es zum ersten Mal bemerkt habe, ich dachte, komisch, die wackelt, obwohl gar kein Wind geht.
5: Diese Stange hat einen. Sie wackelt. Fast immer. Mal nur Millimeter, dann oben an der Spitze gleich 3-4 Zentimeter. Die Donauwörther Wackelstange. Die war mal ein Schild. Absolutes Halteverbot. Aber das Halteverbot wurde abmontiert. Zurück blieb die Stange. Und die steht kaum 20 Zentimeter neben dem Turm des Liebfrauenmünsters.
6: Es können vielleicht vom Dom her irgendwelche heilige Geister sein, die da rütteln dran, die da raus wollen oder was weiß ich was.
4: Keine Ahnung, ich weiß es nicht. Vielleicht, wenn die Autos an der Straße entlangfahren, dass da irgendwelche Schwingungen
7: vielleicht zu fest in den Boden einbetoniert.
5: Physik, die Hand Gottes, was ist nun die Erklärung? Auch die Stadt Donauwörth ratlos.
8: Wir wissen, warum sie nicht wackelt. Wir haben keinen Wasserrohrbruch, die Kanäle sind in Ordnung. Wir haben zwar Baustellen in der Nähe, auch für die Landesgartenschau, die kommt, aber auch die machen nichts, was diese Stange irgendwie zum Wackeln bringen könnte. Ehrlicherweise wissen wir es nicht.
5: Sagt Mirko Zeitler, Sprecher der Stadt. Was aber schon auffällt, neben der Kirche ist es ziemlich zugig. Und wenn nur ein kleines Lüftchen weht, scheint es, als würde sich die Stange regelrecht aufschaukeln. Das wäre die einfache Erklärung.
1: Vielleicht ist da eine Quelle oder was?
9: Es sitzt jemand unten dran und rüttelt an der Stange.
5: Oder steckt doch mehr dahinter? Hat die Stadt Donauwörth da heimlich was im Boden verbaut, nur um in die Schlagzeilen zu kommen? Billige Tourismuswerbung?
8: Wir freuen uns über Besucher, aber verbaut haben wir da nichts. Wir haben ehrlicherweise auch deutlich mehr zu bieten als nur die Stange.
5: Sagt der Sprecher der Stadt. Klar, die Donau, der Donauradweg und bald sogar eine Landesgartenschau. Für viele ist die Donauwörther Wackelstange sowieso einfach nur ein lustiges Phänomen.
9: Ich finde es interessant, wie das mittlerweile gehypt wird in Social Media und so weiter.
2: Also ich finde es ehrlich gesagt super, dass man endlich mal was anderes hat, wie nur immer die schlechten Themen. Auch mal was Lustiges nebenzu finde ich super. Finde ich saucool.
5: Und so lohnt sich ja vielleicht doch noch ein Kurztrip nach Donauwörth zur weit und breit einzigen Stange mit. Aber Achtung, Mitarbeiter des städtischen Bauhofs sollen die Stange bald abbauen, weil sie ja nutzlos ist. Aber halt, so nutzlos ist sie jetzt nun auch wieder nicht. Zum Sommerloch-Wackler hat's gereicht. Das muss man erst mal schaffen, als Stange.
0: Nicht schlecht, oder? Und Donauwörth ist ja so ein Ort, ich weiß nicht, ob es an mir liegt, aber ich bin dort schon so oft mit dem Zug gestrandet. Wenn es mir das nächste Mal passiert, dann weiß ich, wo ich hingehe.
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Bernhard Brink. 9 vor 6 hier im BR-Schlager Feierabend. Die Gottesanbeterin, die breitet sich in Deutschland aus und ist jetzt auch in der Rhön gesichtet worden. Und das wird insbesondere auf die außergewöhnlich hohen Temperaturen dieses Sommers zurückgeführt. Das hat das Biosphärenreservat Rhön in Hilders mitgeteilt. Für die Forschung sind die Nachweise aus der Rhön besonders interessant, weil das Mittelgebirge bislang eine große Lücke zwischen den bekannten Ausbreitungsgebieten im Südwesten und im Nordosten Deutschlands dargestellt hat. In der Rhön, da wurde die Gottesanbeterin wo entdeckt? Auf einem Friedhof. Aber in welchem Ort das der Fall war, das hat das Reservat nicht mitgeteilt. Lange Zeit galt ja die Gottesanbeterin in Deutschland als seltene Art wegen der steigenden Temperaturen, aber hat sie ihr Verbreitungsgebiet in den vergangenen Jahren doch deutlich ausgedehnt. Jetzt müssen wir natürlich noch ein bisschen was erklären über die langbeinige europäische Gottesanbeterin. Auf Lateinisch heißt die Mantis religiosa. Die ist bis zu 8 Zentimeter lang und damit eines der größten Insekten hierzulande. Ihren Namen, den verdankt sie ihren erhobenen Fangarmen, die sie aussehen lassen, als würde sie beten. Das Klischee, dass das Weibchen nach der Paarung das Männchen fresse, sei allerdings nicht die Regel, sagen die Naturexperten. Das geschieht nur gelegentlich, wenn das Weibchen zusätzlichen Nährstoffbedarf hat.

Alexandra Hofmann. Hier bei uns auf BR Schlager. Ich mache jetzt Feierabend, wünsche Ihnen einen schönen Feierabend. Freue mich, wenn wir uns morgen wieder hören. Alles Gute soweit.

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1: Um 18 Uhr mit Anne-Madeleine Gallert. Der Machtkampf zwischen der Europäischen Fußballunion und FIFA-Boss Infantino spitzt sich weiter zu. Stichwort WM-Investorendeal. Die UEFA plant nun eine Strafanzeige gegen den umstrittenen Chef des Weltverbandes und möglicherweise auch gegen weitere Funktionäre, wie Stefan Kerstold berichtet.
2: Wegen krimineller Misswirtschaft gemäß Artikel 158 des Schweizer Strafgesetzbuches. Der Europäische Verband fordert die FIFA und beteiligte Finanzinstitute daher zur Herausgabe von Unterlagen aus dem gescheiterten Projekt auf. Das geht aus einem 60-seitigen Dokument an ein Distriktgericht im US-Bundesstaat Florida hervor. Die UEFA fordert nach wie vor Infantinos Rückzug. Infantino hatte sein Vorhaben, Anteile an Turnieren des Weltverbandes an private Investoren, auch aus dem Umfeld von US-Präsident Donald Trump zu verkaufen, nach massiver Kritik aufgegeben.
1: Bei einer Gewalttat an einer Schule in der Nähe von Berlin sind zwei Menschen getötet worden. Die Polizei nahm einen 19-Jährigen vorläufig fest. Alina Pröckel berichtet.
3: Die Einsatzkräfte gehen von einer Gewalttat aus, wie ein Sprecher der Polizei sagte. Dabei soll es sich jedoch nicht um einen Amoklauf handeln. Was genau passiert ist, sei weiterhin unklar. RBB-Reporter vor Ort berichten von zahlreichen Einsatzkräften aus Polizei, Feuerwehr und Sanitätern. Der Bereich ist weiträumig abgesperrt. Nach ersten Informationen wurden zudem zwei Rettungshubschrauber angefordert. Über ihre Warn- und Informationskanäle mache die Polizei auf den laufenden Einsatz aufmerksam. Ob eine weitere Gefahr für Schülerinnen und Schüler oder andere Personen besteht, war zunächst nicht bekannt.
1: Deutschland und 5 weitere EU-Länder wollen den Haushaltsplan der Europäischen Union drastisch kürzen. In einer Erklärung heißt es, der Finanzplan bis 2034 müsse in ausgewogener Weise um mehrere hundert Milliarden Euro reduziert werden. Bundeskanzler Merz hatte dazu die Staaten nach Berlin eingeladen, die rund 40% des EU-Haushalts finanzieren. Das sind neben Deutschland auch Dänemark, Finnland, die Niederlande, Österreich und Schweden. Er ist einer der Hauptschuldigen der Gräueltaten im Bosnienkrieg und bekannt als Schlächter vom Balkan. Jetzt ist der bosnisch-serbische Ex-General Ratko Mladic im Alter von 84 Jahren in einem Gefängniskrankenhaus in Den Haag gestorben. Mladic war für die Belagerung von Sarajevo und das Massaker von Srebrenica 1995 verantwortlich und zu lebenslanger Haft verurteilt worden. Die Zahl der Toten und Vermissten nach der verheerenden Sturzflut in Nepal steigt weiter. Mehr als 350 Menschen sind nach Behördenangaben ums Leben gekommen. Nach mindestens 1300 Menschen wird gesucht. Davon sind mehr als die Hälfte ausländische Touristen. Laut der Hilfsorganisation Save the Children hat jetzt Priorität, sich um unbegleitete Kinder zu kümmern. Sie seien verwirrt und verstört, müssten identifiziert und möglichst wieder zu ihren Familien gebracht werden. Das Wetter in Bayern. Am Abend meist trocken und zunehmend schwül, in der Nacht in Unterfranken Schauer oder Gewitter möglich, morgen von Südwesten Schauer und teils kräftige Gewitter. Es ist 18.03 Uhr. Die Verkehrsmeldungen: A3 Passau Richtung Nürnberg zwischen Iggensbach und Kreuzdeckendorf Stau und stockender Verkehr. A3 Frankfurt Richtung Würzburg zwischen Hößbach und Weibersbrunn 8 Kilometer Stau. Dort wird eine Ölspur beseitigt. Es ist nur eine Spur frei. A7 Fulda Richtung Würzburg zwischen Dreieck Fulda und Bad Brückenau Wildflecken. Stau und stockender Verkehr wegen Bauarbeiten. A8 München Richtung Salzburg zwischen Anger und Schwarzbach Stau an einer Baustelle. A99 Westumfahrung München Richtung Lindau zwischen Neuherberg und Dreieck Allach stockender Verkehr. Die A995 München Richtung Kreuz München Süd zwischen Giesing und Sauerlach stockender Verkehr. Und die B472 Marktoberdorf-Peiting ist zwischen Bertholdshofen und Schongau West in beiden Richtungen nach einem Unfall gesperrt. Soweit der Service.
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1: Um 19 Uhr mit Anne-Madeleine Gallert. Gewalttat in Brandenburg. An einer Schule sind zwei Menschen getötet worden, eine Schülerin und ein Mann. Es handelt sich offenbar um einen Femizid. Mehr dazu von Andreas Oppermann.
2: Ein 19-jähriger deutscher Mann soll eine 18-jährige Schülerin der 12. Klasse mit einem Messer ermordet haben. Ein Mann, ein Hausmeister, der dazwischen gegangen sein soll, soll dabei ebenfalls ums Leben gekommen sein. Also eine Gefahr besteht nicht, denn der Täter soll gefasst und festgenommen sein. Die Stimmung ist tatsächlich extrem gedrückt, weil auch noch ungefähr 30 Menschen in der Turnhalle sind. Die werden betreut vom Krisenpräventionsteam, von Nothilfe-Seelsorgern, die zusammengezogen wurden vom Landkreis und der Polizei.
1: FIFA-Boss Infantino gerät weiter unter Druck. Die Europäische Fußballunion will ihn wegen des gescheiterten Investorendeals vor Gericht zerren. Die UEFA bereitet ein Strafverfahren gegen den umstrittenen Chef des Weltverbandes vor, wegen krimineller Misswirtschaft. Infantino wollte an den FIFA-Gremien vorbei Eigentumsrechte an der WM und anderen Wettbewerben an private Investoren verkaufen. Nach heftiger Kritik zog er den Plan zurück. Die UEFA fordert Infantinos Rücktritt. Mehr als 360 Tote, über 1400 Vermisste. Nach den schweren Sturzfluten im Himalaya läuft die internationale Hilfe an. Die USA, Kanada und Australien haben Unterstützung zugesagt. Die UN schicken Einsatzkräfte und Material. Auch bayerische Organisationen beteiligen sich, wie Frank Jordan berichtet.
3: Thomas Meyer ist für die Hilfsorganisation Humedica mit Sitz in Kaufbeuren gerade in Nepal vor Ort. Der Verein aus dem Allgäu will helfen. Die Menschen bräuchten dringend sauberes Wasser und Hygieneartikel. Humedica packe dazu gemeinsam mit Partnerorganisationen gerade alles Nötige, erklärt Thomas Meyer. Nach einer Umfrage des Bayerischen Rundfunks unter zahlreichen Reiseveranstaltern sind derzeit keine Gruppen in dem betroffenen Gebiet bekannt. Das liegt auch daran, dass in Nepal gerade Regenzeit ist.
1: Nach Niederbayern. In Passau musste gestern die Eisarena geräumt werden, weil ein städtischer Mitarbeiter Ammoniakgeruch wahrgenommen hatte. Die Vorsichtsmaßnahme wurde auf das angrenzende Erlebnisbad und das Messegelände ausgeweitet. Jetzt steht die Ursache fest. Laut der Stadtverwaltung ist der Gefahrenstoff durch eine defekte Zylinderkopfdichtung in der Kühlanlage ausgetreten. Wahrscheinlich wegen eines Materialfehlers. Zum Fußball. In der Champions League ist die Ligaphase ausgelost worden. Der FC Bayern spielt zuerst daheim gegen Arsenal. Weitere Gegner sind Atletico Madrid, Real Betis, Manchester United, Bodø Glimt, OSC Lille, Slavia Prag und Viking Stavanger. Die Ligaphase beginnt am 8. September und endet am 27. Januar. Der komplette Spielplan inklusive Anstoßzeiten soll spätestens am Samstag veröffentlicht werden. Das Wetter in Bayern. Am Abend meist trocken und zunehmend schwül, in der Nacht in Unterfranken Schauer oder Gewitter möglich. Morgen von Südwesten Schauer und teils kräftige Gewitter. Es ist 19.03 Uhr. Die Verkehrsmeldungen. A3 Linz Richtung Passau zwischen Pocking und Passau Süd. 5 Kilometer Stau und stockend. A7 Fulda Richtung Würzburg. Zwischen Fulda Dreieck und Bad Brückenau Wildflecken. Stockender Verkehr. A8 München Richtung Salzburg zwischen Anger und Schwarzbach Stau an einer Baustelle. A93 Regensburg Richtung Weiden zwischen Schwandorf Süd und Schwandorf Mitte stockend. Und die B23 Lermoos Richtung Garmisch-Partenkirchen zwischen Griesen und Garmisch-Partenkirchen 2 Kilometer Stau. Soweit der Service.
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1: Um 20 Uhr mit Bernd Milde. RB Leipzig trifft in der Fußball Champions League auf Real Madrid. Wie die Auslosung der Gruppenphase ergab, wird das ein Auswärtsspiel. Ebenfalls auswärts geht es zu Manchester United, Feyenoord Rotterdam und zu Como nach Italien. Nach Leipzig kommen Manchester City, Schachtar Donetsk, Lens und PSV Eindhoven. Bayern München bekommt es unter anderem mit Arsenal und Atletico Madrid zu tun. Dortmund tritt gegen Aston Villa und ebenfalls Arsenal an. Der erste Spieltag beginnt am 8. September. Die Polizei hat in Sachsen-Anhalt Räumlichkeiten von zwei AfD-Landtagskandidaten durchsucht. Ermittelt wird gegen insgesamt 15 Personen, die Anhänger der verbotenen rechtsextremen Vereinigung Artgemeinschaft sein sollen. Der Anwalt der beiden AfD-Politiker bestätigte, dass einer seiner Mandanten im Juni auf seinem Hof in Gardelegen eine private Sonnenwendfeier ausgerichtet habe. Er sei aber nie Mitglied der Artgemeinschaft gewesen. Auch die Vorwürfe gegen den zweiten AfD-Kandidaten seien unzutreffend. Deutschland droht in diesem Jahr offenbar sein Klimaziel zu verfehlen. Das meldet die Frankfurter Allgemeine und beruft sich auf eine vorläufige Schätzung der Denkfabrik Agora Energiewende. Demnach ist der Ausstoß von Treibhausgasen in diesem Jahr bisher trotz hoher Energiepreise nur wenig gesunken. Setze sich der Trend fort, werde die laut Klimaschutzgesetz erlaubte CO2-Menge überschritten. Das Bundesumweltministerium wies die Berechnungen als verfrüht zurück. Die Rechtsextremistin Beate Zschäpe will vorzeitig aus der Haft entlassen werden. Wie das Oberlandesgericht München bestätigte, wurde die 51-Jährige heute in einer nicht öffentlichen Sitzung angehört. Eine Entscheidung stehe noch aus. Die NSU-Mittäterin war 2018 zu lebenslanger Haftstrafe verurteilt worden. Zudem wurde die besondere Schwere der Schuld festgestellt. Damit ist eine Entlassung nach 15 Jahren so gut wie ausgeschlossen. Zschäpe sitzt seit November 2011 in Haft. Bei einer Gewalttat an einer Schule in Brandenburg sind zwei Menschen getötet worden. Die Attacke ereignete sich in Gosen-Neu-Zittau, östlich von Berlin. Die Polizei nahm einen 19-Jährigen fest. Die Ermittler gehen von einer Beziehungstat aus. Bei den Opfern handelt es sich Berichten zufolge um eine 18-jährige Schülerin und einen 30-jährigen Mann. Er soll sich dem Täter in den Weg gestellt haben. Das waren die Nachrichten. Das Wetter. In der Nacht von Westen her Wolken und in Thüringen und Sachsen-Anhalt Schauer oder Gewitter 20 bis 15 Grad. Morgen neben Wolken auch Aufheiterungen und weiterhin Schauer oder Gewitter 23 bis 30 Grad. Am Sonnabend Sonne, Wolken, vereinzelt Schauer und sommerlich warm. Die Zeit, es ist 20.03 Uhr.
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1: Uhr. Die Nachrichten mit Bernd Milde. RB Leipzig trifft in der Fußball-Champions League auf Real Madrid. Wie die Auslosung der Gruppenphase ergab, wird das ein Auswärtsspiel. Ebenfalls auswärts geht es zu Manchester United, Feyenoord Rotterdam und zu Como nach Italien. Nach Leipzig kommen Manchester City, Schachtar Donetsk, Lens und PSV Eindhoven. Bayern München bekommt es unter anderem mit Arsenal und Atletico Madrid zu tun. Dortmund tritt gegen Aston Villa und ebenfalls Arsenal an. Der erste Spieltag beginnt am 8. September. In Magdeburg soll ein neues nationales Schwimmzentrum entstehen. Der Stadtrat nahm die Pläne am Abend mit großer Mehrheit an. Der Neubau soll 51 Millionen Euro kosten und 2029 fertig sein. Die Stadt beteiligt sich mit rund 11 Millionen Euro. Als Übergangslösung wurde beschlossen, das provisorische Gerichtsgebäude, in dem gegen den Attentäter von Magdeburg verhandelt wurde, mit einem Schwimmbecken auszustatten. Die Kosten dafür betragen 3 Millionen Euro. US-Präsident Donald Trump hat sich überzeugt davon gezeigt, dass Russland keine NATO-Verbündeten angreifen wird. Trump sagte im Weißen Haus, es habe gute Gespräche mit Präsident Wladimir Putin gegeben. Er werde nicht angreifen. US-Medien hatten berichtet, CIA-Chef John Ratcliffe habe bei seinem Besuch am Dienstag in Moskau vor einer Attacke auf NATO-Verbündete gewarnt. Der Kreml bestätigte das Treffen, tat die Berichte der US-Medien aber als Schauermärchen ab. Deutschland droht in diesem Jahr offenbar sein Klimaziel zu verfehlen. Das meldet die Frankfurter Allgemeine und beruft sich auf eine vorläufige Schätzung der Denkfabrik Agora Energiewende. Demnach ist der Ausstoß von Treibhausgasen in diesem Jahr bisher trotz hoher Energiepreise nur wenig gesunken. Setze sich der Trend fort, werde die laut Klimaschutzgesetz erlaubte CO2-Menge überschritten. Das Bundesumweltministerium wies die Berechnungen als verfrüht zurück. In Naumburg ist das neue Welterbezentrum eröffnet worden. Dafür wurde ein historisches Haus gegenüber dem Dom aufwendig saniert. Die Ursprünge des Gebäudes reichen bis ins 12. Jahrhundert zurück. Kulturstaatsminister Wolfgang Weimer sagte, der Ort strahle weit über die Region hinaus. Der Naumburger Dom war 2018 in die Welterbeliste aufgenommen worden. Das waren die Nachrichten. Das Wetter: in der Nacht von Westen her Wolken und in Thüringen, Sachsen-Anhalt Schauer oder Gewitter. Tiefstwerte 20 bis 15 Grad. Morgen im Osten von Sachsen noch längere Zeit trocken und häufig Sonne, sonst mehr Wolken mit Schauern oder Gewittern. Höchstwerte bei Schülen 23 bis 28 Grad, in Sachsen bis 30 Grad. Am Sonnabend Sonne, Wolken und Schauer. Die Zeit, es ist 21.03 Uhr.
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1: Um 22 Uhr mit Bernd Milde. US-Präsident Donald Trump hat sich überzeugt davon gezeigt, dass Russland keine NATO-Verbündeten angreifen wird. Trump sagte im Weißen Haus, es habe gute Gespräche mit Präsident Wladimir Putin gegeben. Er werde nicht angreifen. US-Medien hatten berichtet, CIA-Chef John Ratcliffe habe bei seinem Besuch am Dienstag in Moskau vor einer Attacke auf NATO-Verbündete gewarnt. Der Kreml bestätigte das Treffen, tat die Berichte der US-Medien aber als Schauermärchen ab. Die Belegschaft beim Chemnitzer VW-Motorenwerk schöpft nach einem Besuch von Technikvorstand Thomas Schmall Hoffnung. Der Sprecher von VW Sachsen sagte nach der Betriebsversammlung, die Kennzahlen sowie die Auslastung seien in Chemnitz super, die Auftragsbücher voll. Chemnitz sei das Leitwerk für den Benzinmotor. Das habe Schmall klargestellt und dafür Applaus bekommen. Betriebsratschef Olaf Glöckner bezeichnete die Stimmung nach Schmalls Besuch als positiv. In Magdeburg soll ein neues nationales Schwimmzentrum entstehen. Der Stadtrat nahm die Pläne am Abend mit großer Mehrheit an. Der Neubau soll 51 Millionen Euro kosten und 2029 fertig sein. Die Stadt beteiligt sich mit rund 11 Millionen Euro. Als Übergangslösung wurde beschlossen, das provisorische Gerichtsgebäude, in dem gegen den Attentäter von Magdeburg verhandelt wurde, mit einem Schwimmbecken auszustatten. Die Bundestagsfraktionen von Union und SPD wollen die Tabaksteuer offenbar stärker erhöhen als von der Regierung geplant. Das geht aus einem Änderungsantrag hervor, aus dem mehrere Medien zitieren. Demnach soll die Tabaksteuer für Zigaretten bis 2031 stufenweise auf gut 38 Cent pro Stück steigen. Auch für Zigarren, Zigarillos, Feinschnitt und Pfeifentabak würden die Steuersätze stärker erhöht als bislang vorgesehen. RB Leipzig trifft in der Fußball-Champions League auf Real Madrid. Das ergab die Auslosung der Ligaphase. Weitere Leipziger Gegner sind unter anderem Manchester United und Manchester City, Feyenoord Rotterdam und PSV Eindhoven. Bayern München und Dortmund bekommen es jeweils mit Arsenal zu tun. Der erste Spieltag beginnt am 8. September. Fußball-Bundesligist Freiburg hat das Ticket für die Ligaphase der Conference League gelöst. Die Breisgauer gewannen das zweite Play-off-Duell gegen den schottischen Club Motherwell 4:1. Das waren die Nachrichten. Das Wetter: in der Nacht von Westen her Wolken und in Thüringen und Sachsen-Anhalt Schauer oder Gewitter, 20 bis 15 Grad. Morgen neben Wolken auch Aufheiterungen, weiterhin Schauer und Gewitter bis 30 Grad. Die Zeit, es ist 22.03 Uhr.
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1: Um 23 Uhr mit Benjamin Kirsch. Fast 400 Tote und mehr als 1300 Vermisste. Das ist die bisherige Bilanz der verheerenden Sturzflut in Nepal. Die Rettungsarbeiten gestalten sich schwierig. Aus Hyderabad, Lena Bodewein.
2: Mit Hubschraubern, Booten und Baggern dringen Helfer zu Überlebenden vor. Das größte Hindernis dabei ist der alles bedeckende Schlamm, der teilweise noch Meter hoch steht. Auch die zerstörte Infrastruktur macht es schwer, in die am stärksten betroffenen Gebiete vorzudringen. Ein Gletschersturz hat, so der jetzige Stand, nach Meinung von Forschenden die Flutwelle ausgelöst. Ein hunderte Meter breites Stück Eis ist über Kilometer in die Tiefe gestürzt und wurde dabei wohl zu einer Lawine aus Wasser, Staub und Geröll pulverisiert. Sie staute zunächst Flussläufe und brach sich dann in einer Sturzflut Bahn.
1: Die EU-Kommission hat den US-Konzern Meta aufgefordert, die gleichen Jugendschutzmaßnahmen auf Instagram und Facebook einzuführen wie künftig in den USA. Meta hatte sich gestern mit mehreren US-Bundesstaaten geeinigt. Demnach verpflichtet sich der Konzern zu weitreichenden Änderungen zum Schutz von Minderjährigen, etwa Zeitlimits und Nachtsperren. Die EU-Kommission hatte schon 2024 eine Untersuchung gegen Meta wegen Suchtgefahren eingeleitet. Der Kriegsverbrecher Ratko Mladic ist tot. Der ehemalige bosnisch-serbische General starb im Alter von 84 Jahren in einem Gefängniskrankenhaus in Den Haag. Aus Wien, Silke Hane.
3: Mladic verbüßte eine lebenslange Haftstrafe im internationalen Gefängnis der UN in Den Haag. Dort war er 2021 vom UN-Kriegsverbrechertribunal für das ehemalige Jugoslawien verurteilt worden. Unter anderem wegen des Völkermords in Srebrenica während des Bosnienkriegs. Unter Mladic' Befehl hatten bosnisch-serbische Truppen 1995 nach der Einnahme der Enklave Srebrenica mehr als 8000 Menschen ermordet. Unter Mladic fand auch die mehr als vierjährige Belagerung der bosnischen Hauptstadt Sarajevo statt, der mehr als 10.000 Menschen zum Opfer fielen.
1: In Monaco ist die Ligaphase der Fußball-Champions League ausgelost worden. Jeder Teilnehmer bestreitet dort 8 Spiele. Bayern München trifft unter anderem auf den FC Arsenal und Atletico Madrid. Auch Borussia Dortmund hat es mit dem FC Arsenal zu tun. Zu den Gegnern von RB Leipzig gehören Real Madrid und Manchester City. Der VfB Stuttgart trifft unter anderem auf Inter Mailand und Galatasaray Istanbul. Das waren die Nachrichten. Das Wetter in Deutschland, in der Nacht im Westen und Nordwesten Schauer und Gewitter, sonst meist trocken, Tiefstwerte 20 bis 14 Grad. Morgen gebietsweise Schauer und Gewitter, im Südosten länger trocken, Höchstwerte 21 bis 31 Grad, auch am Samstag Schauer und Gewitter im Südosten freundlicher, 21 bis 26 Grad, am Sonntag wechselnd wolkig, Schauer und Gewitter 20 bis 28 Grad. Es ist jetzt 23.03 Uhr.
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1: Um 0 Uhr mit Emily Seidel. Nach der verheerenden Sturzflut läuft in Nepal und Tibet die Suche nach den mehr als 1300 Vermissten. Die Zahl der Toten geben die Behörden derzeit mit fast 400 an. Ursache des Unglücks ist Experten zufolge ein Gletschersturz, der die riesige Flutwelle ausgelöst hat. Aus Kathmandu, Markus Spieker.
2: Ja, man muss sich vorstellen, dass ein hunderte Meter breiter Eisblock über 1000 Meter in die Tiefe kracht und dann fast für apokalyptische Verhältnisse sorgt. Also jemand von vor Ort hat mir gesagt, so wie das aussieht, glaubt ihr, die Opferzahlen sind noch sehr, sehr viel höher, weil eben ganze Dörfer weggeschwemmt wurden. Tatsache ist, von den chinesischen Behörden wurden bisher sehr, sehr geringe Opferzahlen gemeldet. Und vor allem da muss man davon ausgehen, dass das noch dramatisch in die Höhe geht.
1: In Münster setzen die Fraktionsspitzen der schwarz-roten Koalition heute ihr Treffen fort. Dabei wollen die Vorsitzenden Thorsten Frey von der CDU, Alexander Hoffmann von der CSU und Matthias Mirsch von der SPD den Kurs für die kommenden Monate abstimmen. Unter anderem geht es um die Debatte über das Ende der abschlagsfreien Rente nach 45 Beitragsjahren. Weitere Themen sind die geplanten Reformen in den Bereichen Steuern, Gesundheit und Pflege. Der bosnisch-serbische Kriegsverbrecher Ratko Mladic ist tot. Das bestätigte ein hochrangiger UN-Vertreter. Demnach starb Mladic im Alter von 84 Jahren in einem Gefängniskrankenhaus der Vereinten Nationen. Der Ex-General war 2017 vom Internationalen Strafgerichtshof zu lebenslanger Haft verurteilt worden. US-Präsident Trump hat angeordnet, dass der Ontario-See künftig Amerika-See heißen soll. Er liegt zwischen der kanadischen Provinz Ontario und dem US-Bundesstaat New York. Trump erklärte zur Begründung, wegen des Zollstreits mit Kanada rechne er nicht mehr damit, nennenswerte Geschäfte mit Ontario zu machen. Ob der US-Präsident einem See einfach einen anderen Namen geben kann, dazu Samuel Jakisch aus Washington.
3: Donald Trump kann keinen See umbenennen, aber er kann seinen Exekutivapparat, also zum Beispiel das Innenministerium und dessen Behörden, anweisen, wie sie das Grenzgewässer zwischen dem US-Bundesstaat New York und der kanadischen Provinz Ontario zu nennen haben. Ein Unternehmen wie Google oder Apple und ihre Navigationsdienste oder ein Schulbuchverlag, die können selber entscheiden, ob sie dem dann ebenfalls folgen möchten oder es lieber lassen.
1: Das waren die Nachrichten. Das Wetter in Deutschland. Im Westen und Nordwesten Schauer und Gewitter, sonst meist trocken, Tiefstwerte 20 bis 14 Grad. Tagsüber dann gebietsweise Schauer und Gewitter, im Südosten länger trocken, Höchstwerte 21 bis 31 Grad. Auch am Samstag dann Schauer und Gewitter, im Südosten freundlicher 21 bis 26 Grad und am Sonntag dann Temperaturen zwischen 20 bis maximal 28 Grad. Es ist 0 Uhr 3.
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1: Um 1 Uhr mit Emily Seidel. Nach der verheerenden Sturzflut läuft in Nepal und Tibet die Suche nach den mehr als 1.300 Vermissten. Die Zahl der Toten geben die Behörden derzeit mit fast 400 an. Ursache des Unglücks ist Experten zufolge ein Gletschersturz, der die riesige Flutwelle ausgelöst hat. Aus Kathmandu, Markus Spieker.
2: Ja, man muss sich vorstellen, dass ein hunderte Meter breiter Eisblock über 1000 Meter in die Tiefe kracht und dann fast für apokalyptische Verhältnisse sorgt. Also jemand von vor Ort hat mir gesagt, so wie das aussieht, glaubt ihr, die Opferzahlen sind noch sehr, sehr viel höher, weil eben ganze Dörfer weggeschwemmt wurden. Tatsache ist, von den chinesischen Behörden wurden bisher sehr, sehr geringe Opferzahlen gemeldet. Und vor allem da muss man davon ausgehen, dass das noch dramatisch in die Höhe geht.
1: Nach dem US-Prozess gegen den Instagram-Mutterkonzern Meta fordern Verbraucherschützer auch für Deutschland strengere Social-Media-Regeln. Schutzmaßnahmen wie Zeitlimits und nächtliche Sperren könnten den Nutzungsdruck von Minderjährigen verringern, sagte die Chefin des Bundesverbandes der Verbraucherzentralen POP dem Redaktionsnetzwerk Deutschland. Dabei bezieht sie sich auf den Vergleich, den Meta in den USA geschlossen hat und der unter anderem Änderungen im Jugendschutz vorschreibt. In der spanischen Exklave Ceuta hat es Ausschreitungen gegeben. Bewohner verlangten die Abschiebung der geschätzt 7000 verbliebenen Flüchtlingen. Auf Fernsehbildern war zu sehen, wie Habseligkeiten der Migranten in Brand gesetzt wurden. Die Polizei drängte die Demonstranten zurück, dabei kam es zu gewaltsamen Zusammenstößen. Ende Juli waren mehr als 70.000 Menschen aus Marokko in die spanische Exklave Ceuta eingedrungen. Die Europäische Raumfahrtagentur ESA hat am späten Abend einen neuen Wettersatelliten ins All geschickt. Er hob an Bord einer Ariane 6 Rakete vom Europäischen Weltraumbahnhof in Französisch-Guayana und ist bis zu seinem Ziel etwa 10 Tage unterwegs. Aus Brüssel Sabrina Fritz.
3: Der neue Wettersatellit wird in 36.000 Kilometer Höhe über der Erde kreisen. Von dort soll er Bilder in die Zentrale schicken, die man zuvor noch nie gesehen hat, schwärmt die Europäische Raumfahrtagentur ESA. MTG-12, wie er offiziell heißt, soll Wettervorhersagen für Europa und Nordafrika noch besser machen. Vor allem Warnungen vor Unwettern wie Gewitter, Sturzfluten oder Wirbelstürmen sollen mit diesem Satelliten der dritten Generation deutlich präziser werden, heißt es bei der Europäischen Raumfahrtagentur.
1: Das waren die Nachrichten. Das Wetter in Deutschland. Im Westen und Nordwesten Schauer und Gewitter heute Nacht, sonst meist trocken, Tiefstwerte 20 bis 14 Grad. Tagsüber dann gebietsweise Schauer und Gewitter, im Südosten länger trocken, Höchstwerte 21 bis 31 Grad. Und auch am Samstag Schauer und Gewitter, im Südosten freundlicher, dann liegen die Temperaturen zwischen 21 bis maximal 26 Grad. Es ist 1.03 Uhr.
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1: Um 2 Uhr mit Emily Seidel. Nach der verheerenden Sturzflut läuft in Nepal und Tibet die Suche nach den mehr als 1300 Vermissten. Die Zahl der Toten geben die Behörden derzeit mit fast 400 an. Ursache des Unglücks ist Experten zufolge ein Gletschersturz, der die riesige Flutwelle ausgelöst hat. Aus Kathmandu, Markus Spieker.
2: Ja, man muss sich vorstellen, dass ein hunderte Meter breiter Eisblock über 1000 Meter in die Tiefe kracht und dann fast für apokalyptische Verhältnisse sorgt. Also jemand von vor Ort hat mir gesagt, so wie das aussieht, glaubt ihr, die Opferzahlen sind noch sehr, sehr viel höher, weil eben ganze Dörfer weggeschwemmt wurden. Tatsache ist, von den chinesischen Behörden wurden bisher sehr, sehr geringe Opferzahlen gemeldet. Und vor allem da muss man davon ausgehen, dass das noch dramatisch in die Höhe geht.
1: Die Fraktionsspitzen von Union und SPD wollen heute am zweiten Tag ihrer Klausurtagung Beschlüsse fassen. Das Treffen in Münster dient auch dazu, das Vertrauen zwischen den Regierungspartnern zu stärken. Aus Münster, Georg Schwarte.
3: Den Mut von Münster haben sie bereits als inoffizielles Motto ihrer Fraktionsklausur ausgerufen. Heute Nachmittag geht das zweitägige Treffen dann mit 2 Beschlüssen zu Resilienz und innerer Sicherheit sowie zum Fahrplan für die anstehenden Reformen von Rente, Pflege und Einkommensteuer zu Ende. Neben dem Mercedes-Chef sind am zweiten Tag auch die IG Metall-Vorsitzende Benner sowie der Bischof von Münster, der neue Vorsitzende der Deutschen Bischofskonferenz, zu Gast auf der Klausur.
1: In der spanischen Exklave Ceuta hat es Ausschreitungen gegeben. Bewohner verlangen die Abschiebung der in dem Ort verbliebenen Flüchtlinge. Auf Fernsehbildern war zu sehen, wie Habseligkeiten der Migranten in Brand gesetzt wurden. Die Polizei drängte die Demonstranten zurück, dabei kam es zu gewaltsamen Zusammenstößen. Ende Juli waren mehr als 70.000 Menschen aus Marokko in die spanische Exklave eingedrungen. Nach Schätzungen der spanischen Regierung sind bis zu 7.000 Migranten geblieben. In etwa 2,5 Stunden ist am Himmel eine partielle Mondfinsternis zu beobachten. Ab 4.33 Uhr wird sich der Mond zu mehr als 90% verdunkeln, weil er in den Kernschatten der Erde eintritt. Das Ende des Phänomens gegen kurz vor 8 Uhr wird in Deutschland nicht mehr sichtbar sein, weil dann die Sonne schon auf und der Mond untergegangen ist. Das waren die Nachrichten. Das Wetter in Deutschland. Heute Nacht im Westen und Nordwesten Schauer und Gewitter, sonst meist trocken, Tiefstwerte 20 bis 14 Grad. Tagsüber dann gebietsweise Schauer und Gewitter, im Südosten länger trocken, Höchstwerte liegen zwischen 21 bis 31 Grad. Auch am Samstag Schauer und Gewitter, im Südosten aber freundlicher, 21 bis 26 Grad. Und am Sonntag wechselnd wolkig, dann Schauer und Gewitter und im Südosten zeitweise weiterhin heiter. Dann Temperaturen zwischen 20 bis maximal 28 Grad. Es ist 2.03 Uhr.
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